0: den USA, Tina Eck.
1: Die deutsche Fußballnationalmannschaft ist mit einem deutlichen Sieg in die WM gestartet. Das Team von Bundestrainer Nagelsmann gewann in Houston gegen den WM-Neuling Curaçao mit 7:1. Die Tore erzielten Metscher, Schlotterbeck, Musiala, Brown, Undav und zweimal Havertz. In einer weiteren Partie trennten sich die Niederlande und Japan 2:2 unentschieden. Die Schweizer haben einen Vorstoß von Rechtskonservativen zur Begrenzung der Migration klar abgelehnt. Bei einer Volksabstimmung sprachen sich rund 55% dagegen aus, einen Bevölkerungsdeckel einzuführen.
2: Am Ende ist das Ergebnis doch recht deutlich. Die Schweizer wollen die Migration nicht mit einem künstlichen Bevölkerungsdeckel begrenzen. Was aber klar ist, das Thema bleibt. Viele Menschen sind, wie in Deutschland und anderen Ländern, besorgt über die Zahl der Ausländer im Land. Der Wirtschaftsverband sagt, man müsse das Inlandspotenzial besser ausschöpfen, heißt durch Aus- und Weiterbildung, damit weniger Fachkräfte aus dem Ausland rekrutiert werden müssen. Aus Genf, Christiane Ulrich.
1: Ein zunächst friedlicher Protest gegen den bevorstehenden G7-Gipfel in Frankreich ist in Genf zunehmend eskaliert. Am Nachmittag und Abend schmissen Vermummte zahlreiche Scheiben ein. Die Polizei setzte mehrfach Tränengas ein. Das Treffen der G7-Staats- und Regierungschefs beginnt heute in Evian auf der französischen Uferseite des Genfer Sees. Genf liegt rund 50 Kilometer entfernt, aber Frankreich wollte keine Proteste dulden. Deshalb meldeten die Organisatoren die Demo in Genf an.
3: Ja, auch der Start in die neue Woche. Der Montag bleibt wechselnd bewölkt. Immer mal wieder Regenschauer mit dabei. Am Wetter ändert sich nicht wirklich was. Die Temperaturen bleiben aber okay. 17 bis 21 Grad erwarten wir maximal. In höheren Lagen Topwerte von um die 14 Grad.

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1: Hab Sonne von Cäsar Fleischlin. 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Ob der Himmel voll Wolken, die Erde voll Streit. Hab Sonne im Herzen, dann komme was mag. Das leuchtet voll Licht dir den dunkelsten Tag. Hab ein Lied auf den Lippen mit fröhlichem Klang und macht auch das Alltagsgedränge dich bang.

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1: Ich bin Thomas Brockt. Schützenfest zum WM-Auftakt für die deutsche Fußballnationalmannschaft. Die DFB-Auswahl hat in Houston ihr erstes Gruppenspiel gegen Außenseiter Curaçao mit 7:1 gewonnen.
2: Das deutsche Team erwischte einen Traumstart mit einem frühen Tor von Metscha. Dann verlor die DFB-Auswahl kurz den Faden. Komenencia überwand Torwartrückkehrer Neuer zum 1:1 für Curaçao. Danach aber Einbahnstraße für Deutschland. Schlotterbeck und Havertz per Elfmeter stellten noch vor der Pause auf 3:1. Im zweiten Durchgang schraubten Musiala, Brown, Undav und nochmal Havertz das Ergebnis in die Höhe, 7:1. Ein toller WM-Auftakt für die deutsche Mannschaft, das macht Lust auf mehr. Moritz Einzel, Sportredaktion.
1: In einer weiteren Partie trennten sich die Niederlande und Japan 2:2 unentschieden. Wochenlang wurde verhandelt, jetzt haben die USA und der Iran eine vorläufige Übereinkunft für einen Ausweg aus dem Irankrieg gefunden. Das bestätigten neben dem Vermittler Pakistan auch die Regierungen der USA und des Irans. Die für den weltweiten Öl- und Gashandel wichtige Straße von Hormuz soll laut US-Präsident Trump nach der Unterzeichnung des Abkommens am Freitag geöffnet werden. Trotzdem fielen die Ölpreise schon kurz nach Bekanntwerden der Einigung deutlich. Weitere Einzelheiten zu den Inhalten der Übereinkunft sind noch nicht bekannt. Ökostromtarife werden beim Wechsel des Stromanbieters immer beliebter. Im laufenden Jahr entfielen 81% aller abgeschlossenen Stromverträge auf Tarife mit 100% erneuerbaren Energien, der höchste bislang gemessene Wert. Das geht aus einer Auswertung des Vergleichsportals Verivox hervor.
3: Vor 5 Jahren lag der Anteil der Wechselkunden, die sich für Ökostrom entschieden, noch bei rund 68%. Seitdem ist die Nachfrage kontinuierlich gestiegen. Laut Verivox spielen dabei nicht nur Umwelt- und Klimaschutzaspekte eine Rolle. Häufig seien Ökostromtarife inzwischen auch die günstigste Option für Verbraucher. Ein 3-Personen-Haushalt mit einem Jahresverbrauch von 4000 Kilowattstunden kann durch den Wechsel in einen günstigen Ökostromtarif laut Verivox rund 400 Euro pro Jahr sparen. David Riemer, Redaktion.
1: Nach einem Flugzeugabsturz im US-Bundesstaat Missouri wird befürchtet, dass alle 12 Insassen gestorben sind. Laut Polizei ereignete sich der tödliche Absturz in der Nähe eines Flugplatzes im Raum der Kleinstadt Butler, südlich von Kansas City. Die Luftfahrtbehörde teilte mit, dass es sich wohl um ein Flugzeug handelte, das Fallschirmspringer transportiert. Die Absturzursache ist noch unklar.
4: Ja, auch der Start in die neue Woche. Der Montag bleibt wechselnd bewölkt. Immer mal wieder Regenschauer mit dabei. Am Wetter ändert sich nicht wirklich was. Die Temperaturen bleiben aber okay. 17 bis 21 Grad erwarten wir maximal. In höheren Lagen Topwerte von um die 14 Grad.

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1: Hütet euch, andere Menschen zu verurteilen, sonst trifft euch selbst das Urteil. Wie ihr über andere zu Gericht sitzt, wird man über euch zu Gericht sitzen. Wie kommst du dazu, auf den Splitter im Auge deines Bruders zu starren und den Balken in deinem eigenen Auge zu übersehen? Wie kannst du zu deinem Bruder sagen, halte still, ich will dir den Splitter aus deinem Auge ziehen, da doch in deinem eigenen Auge ein ganzer Balken steckt? Du spielst falsch. Zieh erst den Balken aus deinem eigenen Auge, dann magst du versuchen, den Splitter aus dem Auge deines Bruders zu ziehen.

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1: Ich bin Thomas Brockt. Wochenlang wurde verhandelt. Nun haben die USA und der Iran nach Angaben des Vermittlers Pakistan und der US-Regierung eine vorläufige Übereinkunft für einen Ausweg aus dem Iran-Krieg gefunden. Nach intensiven Gesprächen sei ein Abkommen erzielt, schrieb Pakistans Ministerpräsident Sharif auf der Plattform X. Kurz darauf bestätigte auch US-Präsident Trump den Abschluss eines Abkommens.
2: Der Deal ist erst perfekt, wenn er unterschrieben ist. Und das soll Ende der Woche in der Schweiz passieren, angeblich persönlich und offiziell. Geburtstagsgeschenk für Trump, die Straße von Hormuz wird frei befahrbar, beide Länder heben ihre Seeblockaden auf. Ob der Iran Gebühren erheben wird, ist unklar. Weitere Verhandlungen über alle technischen Details sind nun geplant. Das iranische Atomprogramm, die Uranvorräte und der Stopp einer Unterstützung von Terrormilizen wie Hisbollah oder Hamas. Aus den USA, Tina Eck.
1: Die deutsche Fußballnationalmannschaft ist mit einem deutlichen Sieg in die WM gestartet. Das Team von Bundestrainer Nagelsmann gewann in Houston gegen den WM-Neuling Curaçao mit 7:1. Am Samstag geht es nun im nächsten Gruppenspiel gegen die Elfenbeinküste. Die Afrikaner besiegten Ecuador mit 1:0. In einer weiteren Partie trennten sich die Niederlande und Japan 2:2 unentschieden. Die Schweizer haben einen Vorstoß von Rechtskonservativen zur Begrenzung der Migration klar abgelehnt. Bei einer Volksabstimmung sprachen sich rund 55% dagegen aus, einen Bevölkerungsdeckel einzuführen.
3: Am Ende ist das Ergebnis doch recht deutlich. Die Schweizer wollen die Migration nicht mit einem künstlichen Bevölkerungsdeckel begrenzen. Was aber klar ist, das Thema bleibt. Viele Menschen sind, wie in Deutschland und anderen Ländern, besorgt über die Zahl der Ausländer im Land. Der Wirtschaftsverband sagt, man müsse das Inlandspotenzial besser ausschöpfen, heißt durch Aus- und Weiterbildung, damit weniger Fachkräfte aus dem Ausland rekrutiert werden müssen. Aus Genf, Christiane Ulrich.
1: Ein zunächst friedlicher Protest gegen den bevorstehenden G7-Gipfel in Frankreich ist in Genf zunehmend eskaliert. Am Nachmittag und Abend schmissen Vermummte zahlreiche Scheiben ein. Die Polizei setzte mehrfach Tränengas ein. Das Treffen der G7-Staats- und Regierungschefs beginnt heute in Evian auf der französischen Uferseite des Genfer Sees. Genf liegt rund 50 Kilometer entfernt, aber Frankreich wollte keine Proteste dulden. Deshalb meldeten die Organisatoren die Demo in Genf an.
4: Auch der Montag bringt uns nochmal viele Wolken mit. Vereinzelt sind Regenschauer mit dabei. Das Ganze bei Top-Temperaturen von 17 bis 21 Grad in höheren Lagen. Da gibt's Top-Werte von um die 14 Grad. Das Ganze bei mäßigem Wind aus nordwestlicher Richtung.

rabbinische Weisheit. Ihr sollt eure Nächsten lieben wie euch selbst. Niemand auf der ganzen Welt kennt eure Fehler so gut wie ihr. Und trotzdem liebt ihr euch. Auf diese Weise sollt ihr euren Nächsten lieben, welche Fehler ihr in ihm auch immer finden mögt.

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1: Ich bin Thomas Brockt. Wochenlang wurde verhandelt. Nun haben die USA und der Iran nach Angaben des Vermittlers Pakistan und der US-Regierung eine vorläufige Übereinkunft für einen Ausweg aus dem Iran-Krieg gefunden. Nach intensiven Gesprächen sei ein Abkommen erzielt, schrieb Pakistans Ministerpräsident Sharif auf der Plattform X. Kurz darauf bestätigte auch US-Präsident Trump den Abschluss eines Abkommens.
2: Der Deal ist erst perfekt, wenn er unterschrieben ist. Und das soll Ende der Woche in der Schweiz passieren, angeblich persönlich und offiziell. Geburtstagsgeschenk für Trump, die Straße von Hormuz wird frei befahrbar. Beide Länder heben ihre Seeblockaden auf. Ob der Iran Gebühren erheben wird, ist unklar. Weitere Verhandlungen über alle technischen Details sind nun geplant. Das iranische Atomprogramm, die Uranvorräte und der Stopp einer Unterstützung von Terrormilizen wie Hisbollah oder Hamas. Aus den USA, Tina Eck.
1: Die deutsche Fußballnationalmannschaft ist mit einem deutlichen Sieg in die WM gestartet. Das Team von Bundestrainer Nagelsmann gewann in Houston gegen den WM-Neuling Curaçao mit 7:1. Am Samstag geht es nun im nächsten Gruppenspiel gegen die Elfenbeinküste. Die Afrikaner besiegten Ecuador mit 1:0. In einer weiteren Partie trennten sich die Niederlande und Japan 2:2 unentschieden. Die Schweizer haben einen Vorstoß von Rechtskonservativen zur Begrenzung der Migration klar abgelehnt. Bei einer Volksabstimmung sprachen sich rund 55% dagegen aus, einen Bevölkerungsdeckel einzuführen.
3: Am Ende ist das Ergebnis doch recht deutlich. Die Schweizer wollen die Migration nicht mit einem künstlichen Bevölkerungsdeckel begrenzen. Was aber klar ist, das Thema bleibt. Viele Menschen sind, wie in Deutschland und anderen Ländern, besorgt über die Zahl der Ausländer im Land. Der Wirtschaftsverband sagt, man müsse das Inlandspotenzial besser ausschöpfen, heißt durch Aus- und Weiterbildung, damit weniger Fachkräfte aus dem Ausland rekrutiert werden müssen. Aus Genf, Christiane Ulrich.
1: Ein zunächst friedlicher Protest gegen den bevorstehenden G7-Gipfel in Frankreich ist in Genf zunehmend eskaliert. Am Nachmittag und Abend schmissen Vermummte zahlreiche Scheiben ein. Die Polizei setzte mehrfach Tränengas ein. Das Treffen der G7-Staats- und Regierungschefs beginnt heute in Evian auf der französischen Uferseite des Genfer Sees. Genf liegt rund 50 Kilometer entfernt, aber Frankreich wollte keine Proteste dulden. Deshalb meldeten die Organisatoren die Demo in Genf an.
4: Ja, auch der Start in die neue Woche. Der Montag bleibt wechselnd bewölkt. Immer mal wieder Regenschauer mit dabei. Am Wetter ändert sich nicht wirklich was. Die Temperaturen bleiben aber okay. 17 bis 21 Grad erwarten wir maximal, in höheren Lagen Topwerte von um die 14 Grad.

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1: Heute soll es Momente geben, in denen nicht zählt, was war und was kommt, sondern der Augenblick. Dass du einfach da sein kannst, ohne zu wollen, ohne zu müssen. Ich wünsche Ihnen einen guten Tag.

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3: Guten Morgen. Ich bin Lea Matschulat. Die USA und der Iran haben nach wochenlangen Verhandlungen eine vorläufige Übereinkunft für ein Ende des Iran-Krieges gefunden. Das bestätigten neben dem Vermittler Pakistan auch die Regierungen der USA und des Irans.
4: Wichtige Punkte waren in letzter Minute gelöst worden, darunter die sofortige Aufhebung der US-Seeblockade und ein Ende aller Kriegshandlungen auch im Libanon. Unterzeichnet werden soll das Abkommen Ende der Woche in der Schweiz und dann erst wird die Straße von Hormuz geöffnet, dann erst ist der Deal offiziell besiegelt. In weiteren Gesprächen sollen weitere technische Details geklärt werden. Umsetzung und Kontrolle der Einhaltung werden dann kompliziert, denn die USA und der Iran verhandeln nach wie vor nicht direkt. Aus den USA, Tina Eck.
3: An deutschen Krankenhäusern gehen heute die Proteste gegen Kürzungen im Gesundheitswesen weiter. Die Gewerkschaft Verdi hat bundesweit Servicebeschäftigte an mehr als 120 Krankenhäusern und Pflegeeinrichtungen zu Aktionen aufgerufen. Es kann dabei nach Angaben eines Verdi-Sprechers auch zu kleineren Einschränkungen in den Häusern kommen. Gefordert werden gute Bedingungen und Bezahlung für Bereiche wie Reinigung, Küche, Wäscherei und Logistik. Anlass für den Protest sind die geplanten Spar- und Reformprogramme von Gesundheitsministerin Warken. Im Verfahren gegen Marius Borg-Höyby soll heute das Urteil verkündet werden. Dem Sohn der norwegischen Kronprinzessin Mette-Marit werden unter anderem 4 Vergewaltigungen vorgeworfen.
5: Es ist der wohl meist beachtete Kriminalfall der letzten Jahre in Norwegen. Dass Marius Borg-Höyby hinter Gitter kommt, halten Experten für wahrscheinlich. Fragt sich nur, wie lange? In 40 Punkten ist Mette-Marits Sohn angeklagt. Die schwersten Vorwürfe sind die Vergewaltigungen nach norwegischem Recht. Ihm werden aber auch Körperverletzung, häusliche Gewalt, Drohungen, Drogen und Verkehrsdelikte zur Last gelegt. Die Staatsanwaltschaft fordert dafür mehr als 7 Jahre Haft. Aus Skandinavien, Julia Weschenbach.
3: Klarer Sieg für die DFB-Elf bei der Fußball-Weltmeisterschaft. Die deutsche Nationalmannschaft setzte sich mit 7:1 gegen WM-Neuling Curaçao durch. Am Samstag geht es nun im kommenden Gruppenspiel gegen die Elfenbeinküste. Die Afrikaner besiegten Ecuador mit 1:0. In einer weiteren Partie trennten sich die Niederlande und Japan 2:2.
6: Es sind noch ein paar Wolken übrig, aber es lockert auch immer wieder auf. Dazu gibt es 20 Grad heute zum Wochenbeginn als Maximaltemperatur. Morgen sind sogar mal wieder, das ändert deutlich mehr an Sommer, 24 Grad als Maximaltemperatur drin. Nochmal bei einem Mix aus Sonne, aber auch einigen Wolken ohne Regen.
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8: Angenehmen Start hinein in den Tag mit uns, mit Ihrem Radio Paradiso NRW. 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

da steht Ihnen bestimmt heute mal wieder so das ein oder andere bevor und ins Haus. Gehen Sie es ganz gelassen und entspannt an und ein bisschen Kraft und Energie sollen Sie auch von uns bekommen. Schönen guten Morgen.

Mit einem Riesenhit aus den 80ern. Hinein in diesen Montag, in die neue Woche nach einem großartigen Sieg der deutschen Fußballnationalmannschaft gegen Curaçao. 7:1, das gibt's auch sonst nur gegen Brasilien. Schönen guten Morgen mit Energie und guter Laune.

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0: 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Die größten Worte der Menschheitsgeschichte. 1971 wird Bundeskanzler Willy Brandt der Friedensnobelpreis verliehen. Aus seiner Dankesrede.
1: Unsere parlamentarische Demokratie hat 20 Jahre nach ihrer Gründung ihre Fähigkeit zum Wandel bewiesen und damit ihre Probe bestanden. Unser Volk braucht wie jedes andere seine innere Ordnung. In den 70er Jahren werden wir aber in diesem Lande nur so viel Ordnung haben, wie wir an Mitverantwortung ermutigen. Wir wollen mehr Demokratie wagen.
2: Es soll mindestens weitestgehend trocken bleiben heute. Und es wird wieder sommerlicher, was die Temperaturen angeht. Heute 20, morgen sogar 24 Grad die Maximaltemperatur. Es lockert heute und auch morgen immer mal wieder zwischen den Wolken auf. Und morgen soll es erst recht trocken bleiben.
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4: Ich grüße Sie an diesem Morgen. Kommen Sie gut rein in den Tag mit uns, mit Ihrem Radio Paradiso. 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

Klasse, dass Sie aufgestanden sind. Schönen guten Morgen, angenehmen Start hinein in diesen Tag wünsche ich Ihnen. Ich begleite Sie dabei. Mein Name ist Thorsten Wittke und ich freue mich, dass Sie zuhören.

Rockerleicht mit einem Radioparadiso-Klassiker aus dem Jahr 1976 hinein in diesen Tag, in diesen Montag hier mit dem Radioparadiso. Die besten Hits mit der meisten Abwechslung. Und da gibt es jetzt gar nichts zu

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3: Ich bin Lea Matschulat. Ein Ende des Iran-Krieges scheint absehbar. Die USA und der Iran haben sich auf ein vorläufiges Abkommen verständigt. Das bestätigt neben dem Vermittler Pakistan auch die Regierungen der USA und des Irans. Bundeskanzler Merz hat die Einigung begrüßt. Auch die Börsen- und Ölpreise reagierten.
4: Die Kurse an den Börsen in Asien haben heute Morgen deutlich zugelegt. Parallel ist der Preis für die weltweite Ölreferenzsorte um knapp 4% gefallen. Hintergrund ist, dass das Rahmenabkommen zwischen den USA und dem Iran unter anderem eine vollständige Öffnung der Straße von Hormus vorsieht. Allerdings erst ab Freitag. Unterzeichnet ist der Deal nämlich noch nicht. Bundeskanzler Friedrich Merz ist trotzdem optimistisch, dass die Weltwirtschaft sich jetzt erholen könnte. Experten bremsen diesen Optimismus aber. Die Einigung sei nur ein erster wichtiger Zwischenschritt. Fiona Reinhardt, Nachrichtenredaktion.
3: Die EU beginnt heute am Rande eines Außenministertreffens in Luxemburg die Beitrittsverhandlungen mit der Ukraine und Moldau. Der Schritt gilt nach einer zweijährigen Hängepartie wegen einer Blockade Ungarns als wichtiges Zeichen an die beiden Länder, dass sich ihre Reformanstrengungen lohnen. Die Verhandlungen werden voraussichtlich einige Jahre dauern. Sowohl in der Ukraine als auch in Moldau sind außerdem noch zahlreiche weitere Reformen erforderlich. An deutschen Krankenhäusern gehen heute die Proteste gegen Kürzungen im Gesundheitswesen weiter. Die Gewerkschaft Verdi hat bundesweit Servicebeschäftigte an mehr als 120 Krankenhäusern und Pflegeeinrichtungen zu Aktionen aufgerufen. Es kann dabei, Verdi zufolge, auch zu kleineren Einschränkungen kommen. Schützenfest zum WM-Auftakt für die deutsche Fußballnationalmannschaft. Die DFB-Auswahl hat in Houston ihr erstes Gruppenspiel gegen WM-Neuling Curaçao mit 7:1 gewonnen.
5: 7:1, die deutschen Fans erinnern sich gerne an dieses Ergebnis und an das WM-Halbfinale 2014 gegen Brasilien. Danach wurde Deutschland Weltmeister. Der hohe Sieg gegen den WM-Neuling Curaçao ist natürlich kein wirklicher Maßstab, denn am Ende war der krasse Außenseiter völlig überfordert. Aber für das Selbstvertrauen kann das Ergebnis schon wichtig sein. Thomas Bremser, Houston.
3: Die weiteren Ergebnisse aus der Nacht, die Elfenbeinküste trennte sich 1:0. Von Ecuador. Die Niederlande und Japan gingen unentschieden 2:2 auseinander und Schweden hat sich mit 5:1 gegen Tunesien durchgesetzt.
6: Ja, die Wolken sind auch noch da, aber es schafft sich die Sonne auch immer wieder Platz zwischen diesen Wolken und wir bekommen immerhin 20 Grad zum Wochenbeginn heute am Montag als Maximaltemperatur. Morgen am Dienstag dann 24 Grad der Tagesspitzenwert bei nochmal Sonne und Wolken wie heute im Wechsel, aber die Regenschauer, die bleiben morgen wohl uns komplett erspart, leider auch ihren Balkon- und Gartenpflanzen.
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6: Und locker lassen mit uns, mit ihrem Radio Paradiso. Die besten Hits mit der meisten Abwechslung für NRW. Schönen guten Morgen.

fairen, hoffentlich unaufgeregten Start in den Tag gibt es aufregende Musik von den Pointer Sisters. Die sind so excited hier auf ihrem Radio Paradiso. Die besten Hits mit der meisten Abwechslung. Schönen guten Morgen am Montag.

0: 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Die größten Worte der Menschheitsgeschichte. 26. Juni 1963, mitten im Kalten Krieg. US-Präsident John F. Kennedy spricht in Berlin auf dem Schöneberger Rathausplatz.
1: All free men, wherever they may live, are citizens of Berlin. And therefore, as a free man, I take pride in the words, Ich bin ein Berliner.
2: Es sind noch ein paar Wolken übrig, aber es lockert auch immer wieder auf. Dazu gibt es 20 Grad heute zum Wochenbeginn als Maximaltemperatur. Morgen sind sogar mal wieder, das erinnert deutlich mehr an Sommer, 24 Grad als Maximaltemperatur drin. Nochmal bei einem Mix aus Sonne, aber auch einigen Wolken ohne Regen.
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2: Guten Morgen, ich grüße Sie. Schön, dass Sie dabei sind. Angenehmen Start hinein in den Tag mit uns, mit Ihrem Radio Paradiso. Die besten Hits mit der meisten Abwechslung für NRW.

Hallo und guten Morgen. Hier ist Ihr musikalischer Beifahrer. Mein Name ist Thorsten Wittke. Ich freue mich, dass Sie dabei sind. Ich grüße Sie an diesem Morgen.

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5: Ich bin Lea Matschulat. Um den Iran-Krieg zu beenden, haben sich die USA und der Iran auf eine vorläufige Übereinkunft verständigt.
6: Der Deal ist erst perfekt, wenn er unterschrieben ist. Und das soll Ende der Woche in der Schweiz passieren, angeblich persönlich und offiziell. Geburtstagsgeschenk für Trump. Die Straße von Hormuz wird frei befahrbar. Beide Länder heben ihre Seeblockaden auf. Ob der Iran Gebühren erheben wird, ist unklar. Weitere Verhandlungen über alle technischen Details sind nun geplant. Das iranische Atomprogramm, die Uranvorräte und der Stopp einer Unterstützung von Terrormilizen wie Hisbollah oder Hamas. Aus den USA, Tina Eck.
5: Während einer neuen Welle russischer Luftangriffe auf die Ukraine ist auch die Hauptkirche des Höhlenklosters in Kiew in Brand geraten. Das Höhlenkloster zählt zum Weltkulturerbe. Landesweit wurden ukrainischen Behörden zufolge mindestens 9 Menschen getötet und Dutzende verletzt. Ob die Klosteranlage durch russischen Beschuss oder durch herabfallende Trümmerteile in Brand geraten ist, ist noch unklar. Im Verfahren gegen Marius Borg-Höiby soll heute das Urteil verkündet werden. Dem Sohn der norwegischen Kronprinzessin Mette Marit werden unter anderem 4 Vergewaltigungen vorgeworfen.
7: Es ist der wohl meist beachtete Kriminalfall der letzten Jahre in Norwegen. Dass Marius Borg-Höiby hinter Gitter kommt, halten Experten für wahrscheinlich. Fragt sich nur, wie lange? In 40 Punkten ist Mette Marits Sohn angeklagt. Die schwersten Vorwürfe sind die Vergewaltigungen nach norwegischem Recht. Ihm werden aber auch Körperverletzung, häusliche Gewalt, Drohungen, Drogen- und Verkehrsdelikte zur Last gelegt. Die Staatsanwaltschaft fordert dafür mehr als 7 Jahre Haft. Aus Skandinavien, Julia Weschenbach.
5: Deutschland ist mit einem klaren Sieg in die Fußball-Weltmeisterschaft gestartet. 7:1 gegen Curaçao lautete das Ergebnis nach dem Abpfiff in Houston in Texas. Die Elfenbeinküste trennte sich 1:0 von Ecuador. Beide Teams spielen mit Deutschland in Gruppe E. Die Niederlande und Japan gingen unentschieden 2:2 auseinander und Schweden hat sich mit 5:1 gegen Tunesien durchgesetzt. Die DFB-Elf trifft als nächstes am Samstag auf die Elfenbeinküste.
8: Es soll mindestens weitestgehend trocken bleiben heute und es wird wieder sommerlicher, was die Temperaturen angeht. Heute 20, morgen sogar 24 Grad die Maximaltemperatur. Es lockert heute und auch morgen immer mal wieder zwischen den Wolken auf und morgen soll es erst recht trocken bleiben.
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8: Hallo und guten Morgen. Angenehmen Start hinein in den Tag. Bloß keine Hektik aufkommen lassen. Mit uns garantiert nicht, mit Ihrem Radio Paradiso. Die besten Hits mit der meisten Abwechslung für NRW.

Diese Musik begleitet Sie hinein in den Tag. Schön, dass Sie dabei sind. Schönen guten Morgen hier bei Ihrem Radio Paradiso NRW. Angenehmen Start hinein in den Tag.

Aus den 80ern, Talk Talk Such a Shame, hier auf ihrem Radio Paradiso. Die besten Hits mit der meisten Abwechslung. Da geht's jetzt ins Jahr 2018 zu Lucas Graham und Loves.

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1: Die letzten Maitage verbringe ich auf einer Reise in Nordmazedonien. Über der Stadt Ohrid erhebt sich ein Berg, auf dessen Gipfel ein riesiges Kreuz steht. Tagsüber ist es schon von weitem sichtbar. Doch besonders eindrucksvoll ist der Anblick in der Nacht. Dann wird das Kreuz beleuchtet und strahlt weit über das ganze Tal. Von vielen Orten aus kann man es sehen. Es ist wie ein Orientierungspunkt, der den Menschen sagt, dort oben ist etwas, das über den Alltag hinausweist. Eine Wanderung am letzten Tag meiner Reise führt hinauf zu diesem Kreuz. Der Weg ist steil, anfangs noch leicht, doch je höher ich komme, desto schwerer werden die Beine. Die Sonne brennt, immer wieder eine kurze Pause zum Durchatmen. Ein Bild für viele Momente im Leben. Es gibt Zeiten, in denen das Leben schwer wird. Gesundheitliche Belastungen, Einsamkeit, Konflikte oder die vielen Anforderungen des Alltags können sich anfühlen wie eine Bergwanderung. Der Blick zum Gipfelkreuz erinnert mich an ein Jesuswort. Kommt her zu mir, alle, die ihr mühselig und beladen seid, ich will euch erquicken. Jesus sagt nicht, strengt euch mehr an, los, du schaffst das, stattdessen eine Einladung, kommt her zu mir. Das ist bemerkenswert, denn Erholung beginnt hier nicht mit einer Methode oder einem Plan, sondern mit einer Beziehung, mit der Nähe zu Christus. Während der Wanderung in Nordmazedonien bleibt das Kreuz auf dem Gipfel immer im Blick. Manchmal scheint es noch weit entfernt, aber gerade dann hilft es, den nächsten Schritt zu gehen. Ich weiß, wohin der Weg führt. Eine berührende Botschaft, dieses beleuchtete Kreuz, denke ich. Wir müssen nicht jeden Abschnitt unseres Weges überblicken. Wir dürfen einen Orientierungspunkt haben. Gott kennt ja unsere Mühen. In Christus ist er den Weg menschlicher Lasten selbst gegangen. Er kennt Erschöpfung, Angst und Schmerz. Das Kreuz leuchtet nicht nur über dem Tal in Ohrid. Es leuchtet auch in unsere persönlichen Täler hinein. Mir ist es, als wolle es sagen, du musst deine Last nicht allein tragen, leg sie ab bei ihm, der Menschen erquicken will. Als ich schließlich den Gipfel erreiche, öffnet sich ein weiter Blick über das Land. Die Anstrengung ist nicht verschwunden, aber sie bekommt eine neue Perspektive. Manches, was unterwegs so groß erschien, wirkt plötzlich kleiner. Aus der Perspektive des Kreuzes gewinne ich einen neuen Blick. Ich sammle Kraft für die nächsten Schritte, denn ich muss ja weiter. Aber es gehen Gedanken mit, die weiterreichen als meine momentane Erschöpfung. Ich wünsche Ihnen inmitten Ihrer Wege und empfundenen Lasten, dass eine solche Einladung Ihr Ohr und Herz erreicht. Kommt her zu mir. Und dass sein Licht Ihnen Orientierung gibt, wie das beleuchtete Kreuz auf dem Berg, das weit über das Tal hinaus sichtbar ist.
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2: Ja, die Wolken sind auch noch da, aber es schafft sich die Sonne auch immer wieder Platz zwischen diesen Wolken und wir bekommen immerhin 20 Grad zum Wochenbeginn heute am Montag als Maximaltemperatur. Morgen am Dienstag dann 24 Grad der Tagesspitzenwert bei nochmal Sonne und Wolken wie heute im Wechsel, aber die Regenschauer, die bleiben morgen wohl uns komplett erspart, leider auch ihren Balkon- und Gartenpflanzen.
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2: Wohlfühlzeit schon gleich am frühen Morgen. 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

was auch immer Ihnen heute bevorsteht, vorerst einmal tief durchatmen und dann gelassen und mit der richtigen Energie hinein in den Tag und in die neuen Aufgaben. Freue mich, dass Sie dabei sind, freue mich, dass Sie zuhören. Mein Name ist Thorsten Wildke, ich grüße Sie ganz herzlich.

der lässigsten Popsongs der Musikgeschichte überhaupt. Ein Radioparadiese-Klassiker aus dem Jahr 1978, die Bee Gees mit Staying Alive. Und hier ein wunderschön sonniger Titel. Familiär, Pink mit ihrer Tochter Willow Sage Hart.

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13: Ich bin Lea Matschulat. Die USA und der Iran haben eine vorläufige Übereinkunft für einen Ausweg aus dem Iran-Krieg gefunden.
14: Wichtige Punkte waren in letzter Minute gelöst worden, darunter die sofortige Aufhebung der US-Seeblockade und ein Ende aller Kriegshandlungen auch im Libanon. Unterzeichnet werden soll das Abkommen Ende der Woche in der Schweiz und dann erst wird die Straße von Hormuz geöffnet, dann erst ist der Deal offiziell besiegelt. In weiteren Gesprächen sollen weitere technische Details geklärt werden. Umsetzung und Kontrolle der Einhaltung werden dann kompliziert, denn die USA und der Iran verhandeln nach wie vor nicht direkt. Aus den USA, Tina Eck.
13: An deutschen Krankenhäusern gehen heute die Proteste gegen Kürzungen im Gesundheitswesen weiter. Die Gewerkschaft Verdi hat bundesweit Servicebeschäftigte an mehr als 120 Krankenhäusern und Pflegeeinrichtungen zu Aktionen aufgerufen. Es kann zu kleineren Einschränkungen kommen. Gefordert werden gute Bedingungen und Bezahlung für Bereiche wie Reinigung, Küche und Logistik. Anlass für den Protest sind die geplanten Reformprogramme von Gesundheitsministerin Warken. In Norwegen soll heute das Urteil gegen Marius Borg Høiby fallen. Der Sohn der norwegischen Kronprinzessin ist in 40 Punkten angeklagt, unter anderem wegen mehrerer Vergewaltigungen und Drogen- und Verkehrsdelikten. Die Staatsanwaltschaft hat 7 Jahre und 7 Monate Haft gefordert. Høiby wird die Urteilsverkündung aus dem Gefängnis verfolgen. Er muss aus gesundheitlichen Gründen nicht vor Gericht erscheinen. Schützenfest zum WM-Auftakt für die deutsche Fußballnationalmannschaft. Die DFB-Auswahl hat in Houston ihr erstes Gruppenspiel gegen WM-Neuling Curaçao mit 7:1 gewonnen.
15: 7:1, die deutschen Fans erinnern sich gerne an dieses Ergebnis und an das WM-Halbfinale 2014 gegen Brasilien. Danach wurde Deutschland Weltmeister. Der hohe Sieg gegen den WM-Neuling Curaçao ist natürlich kein wirklicher Maßstab, denn am Ende war der krasse Außenseiter völlig überfordert. Aber für das Selbstvertrauen kann das Ergebnis schon wichtig sein. Thomas Bremser, Houston.
13: Die Ergebnisse der anderen Spiele aus der Nacht. Die Elfenbeinküste gewinnt 1:0 gegen Ecuador. Die Niederlande und Japan trennen sich unentschieden 2:2. Und Schweden hat sich mit 5:1 gegen Tunesien durchgesetzt. Die DFB-Elf trifft im nächsten Spiel am Samstag auf die Elfenbeinküste.
3: Es sind noch ein paar Wolken übrig, aber es lockert auch immer wieder auf. Dazu gibt es 20 Grad heute zum Wochenbeginn als Maximaltemperatur. Morgen sind sogar mal wieder, das ändert deutlich mehr an Sommer, 24 Grad als Maximaltemperatur drin. Nochmal bei einem Mix aus Sonne, aber auch einigen Wolken ohne Regen.
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3: Kommen Sie gut rein in diesen Tag. Ganz gelassen und entspannt geht das mit uns, mit Ihrem Radio Paradiso NRW. 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
1: 7:1, ein Auftakt nach Maß für Deutschland. So sieht es die Weltpresse. Daily Mail England. Der gnadenlose viermalige Weltmeister erteilt dem Außenseiter in Houston eine brutale Lektion bei der Weltmeisterschaft. Die Mannschaft von Julian Nagelsmann sendet ihren Rivalen eine klare Botschaft. The Sun, ebenfalls UK. Kai Havertz trifft doppelt. Der viermalige Weltmeister übersteht einen frühen Schock und überrollt den Fußballzwerg. The Guardian. Curaçao genießt seinen Moment, doch Havertz und das kompromisslose Deutschland kennen keine Gnade. Nagelsmann wird zufrieden sein, dass von allen Teilen des Spielfelds Gefahr ausging. Ein halbes Dutzend verschiedener Torschützen zeugt davon, doch es versteht sich von selbst, dass wesentlich ernsthaftere Prüfsteine noch bevorstehen. Brasilien, O Tempo, Deutschland beschert Curaçao einen Brasilientag. Die viermaligen Weltmeister ließen die brasilianischen Zuschauer das Trauma erneut durchleben. Sie wiederholten das gnadenlose 7:1, das uns vor 12 Jahren Tränen in die Augen getrieben hatte. Folha de São Paulo, das erneute 7:1 Deutschlands, diesmal gegen Curaçao am Sonntag, hat Brasilien einmal mehr getroffen. Mit diesem erneuten Kantersieg ist die deutsche Nationalmannschaft zur torreichsten Mannschaft in der Geschichte der Weltmeisterschaften aufgestiegen, obwohl sie weniger Teilnahmen vorweisen kann als die Seleção. Deutschland ist auf einem guten Weg, vielleicht zum 5. Stern?
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2: Es soll mindestens weitestgehend trocken bleiben heute und es wird wieder sommerlicher, was die Temperaturen angeht. Heute 20, morgen sogar 24 Grad die Maximaltemperatur. Es lockert heute und auch morgen immer mal wieder zwischen den Wolken auf und morgen soll es erst recht trocken bleiben.
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4: Angenehmes Wachwerden. Guten Start hinein in den Tag mit uns, mit Ihrem Radio Paradiso. 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

Ja, so lassen sich die Brote am frühen Morgen doch schon gleich viel leichter schmieren. Angenehmen Start hinein in diesen Tag wünsche ich Ihnen. Mein Name ist Thorsten Wittke. Freue mich sehr, dass Sie dabei sind. 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
7: Ich bin Lea Matschulat. Marius Borg-Høiby, der Sohn von Norwegens Kronprinzessin Mette-Marit, ist norwegischen Medienberichten zufolge für eine Reihe von Straftaten zu 4 Jahren Haft verurteilt worden.
8: Ausufernde Partys, Drogen, Gewalt und andere schockierende Vorwürfe. Der Fall Høiby hatte Norwegen monatelang in Atem gehalten. Mit dem Urteil ist nun ein vorläufiger Schlusspunkt gesetzt. Doch der Schaden für die Königsfamilie bleibt. Aus Skandinavien Julia Weschenbach.
7: Die USA und der Iran haben nach wochenlangen Verhandlungen eine vorläufige Übereinkunft für ein Ende des Iran-Krieges gefunden. Die für den weltweiten Öl- und Gashandel wichtige Straße von Hormuz soll US-Präsident Trump zufolge nach der Unterzeichnung des Abkommens am Freitag geöffnet werden. Trotzdem fielen die Ölpreise schon kurz nach Bekanntwerden der Einigung.
9: Die Kurse an den Börsen in Asien haben heute Morgen deutlich zugelegt. Parallel ist der Preis für die weltweite Ölreferenzsorte um knapp 4% gefallen. Hintergrund ist, dass das Rahmenabkommen zwischen den USA und dem Iran unter anderem eine vollständige Öffnung der Straße von Hormuz vorsieht. Allerdings erst ab Freitag. Unterzeichnet ist der Deal nämlich noch nicht. Bundeskanzler Friedrich Merz ist trotzdem optimistisch, dass die Weltwirtschaft sich jetzt erholen könnte. Experten bremsen diesen Optimismus aber. Die Einigung sei nur ein erster wichtiger Zwischenschritt. Fiona Reinhardt, Nachrichtenredaktion.
7: Während einer neuen Welle von russischen Luftangriffen auf die Ukraine ist auch die Hauptkirche des Höhlenklosters in Kiew in Brand geraten. Das Höhlenkloster zählt zum Weltkulturerbe. Landesweit wurden ukrainischen Behörden zufolge mindestens 9 Menschen getötet und Dutzende verletzt. Ob die Klosteranlage durch russischen Beschuss oder durch herabfallende Trümmerteile in Brand geraten ist, ist noch unklar. Deutschland ist mit einem klaren Sieg in die Fußball-Weltmeisterschaft gestartet. 7:1 gegen Curaçao lautete das Ergebnis nach dem Abpfiff. Die Elfenbeinküste trennte sich 1:0 von Ecuador. Die Niederlande und Japan gingen unentschieden 2:2 auseinander und Schweden hat sich mit 5:1 gegen Tunesien durchgesetzt.
10: Es geht wechselnd bewölkt durch den Montag heute. Oft trocken, aber stellenweise können die ein oder anderen Regenschauer nicht ausgeschlossen werden. Bei 17 bis 21 Grad maximal. Morgen am Dienstag wird's milder und freundlicher. 21 bis 26 Grad zum Teil maximal. Dazu viel Sonnenschein und Regen ist weitestgehend nicht in Sicht.
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10: Schütteln Sie den Alltagstrott vielleicht mal für einen Moment ab und kommen Sie gut rein in die nächste halbe Stunde. Schön entspannt mit den besten Hits, mit der meisten Abwechslung. Ich freue mich, dass Sie dabei sind.

0: Sie schweben lockerleicht durch den Tag mit uns, mit Ihrem Radio Paradiso. Elena Gassner hier für Sie am Mikro. Ich wünsche Ihnen einen schönen Tag.
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0: Wie lange ist es bei Ihnen her, dass Sie mal Tagebuch geschrieben haben? Das ist inzwischen wieder voll im Trend, nennt sich Journaling im Neudeutsch. Und mein Kollege Julian Degler weiß, was daran so besonders ist. Lieber Julian, was bringt es mir denn im Alltag, wenn ich Tagebuch schreibe?
2: Ja, beim Tagebuchschreiben stärken wir aus Sicht der positiven Psychologie unsere emotionalen Fähigkeiten. Mailin Modrak, Trainerin für positive Psychologie, hat mir dazu erklärt.
3: Das, was hilfreich ist und was so ein bisschen die Hidden Agenda ist, ist, dass Reflexionsprozesse zum Beispiel im Rahmen von Tagebuchschreiben unsere Resilienz stärken. Das heißt, wir sind psychisch widerstandsfähiger und kommen dann auch ein Stück weit besser durch so eine Erfahrung wie heute ist ein Tag gewesen, in dem vielleicht viele eher unangenehme Emotionen zu Hause waren.
2: Also ganz generell gesagt können wir durch das Tagebuchschreiben lernen, unsere negativen, aber natürlich auch die positiven Gefühle besser wahrzunehmen und zu verstehen.
0: Wie führe ich denn rein praktisch am besten Tagebuch?
2: Das hängt sehr von jedem Einzelnen ab. Wichtig ist der Trainerin zufolge, dass ich einen Zeitpunkt wähle, der für mich gut passt und an dem ich ungestört bin. Der Tagebucheintrag sollte sich dabei nicht wie ein zusätzliches stressiges To-Do anfühlen. Und beim Schreiben, ob auf Papier oder in einer App, kann ich zum Beispiel die 6-Minuten-Formel anwenden.
3: Die Idee ist, morgens 3 Minuten, abends 3 Minuten reflektieren. So klein darf es sein und darüber hinaus sind natürlich keine Grenzen gesetzt.
2: Die Forschung zeigt da, dass es schon bei nur 6 Minuten bereits positive Effekte gibt, etwa auf unsere Gesundheit.
0: Und wer jetzt noch wirklich gar keine Erfahrung hat, wie genau schreibe ich denn so einen Tagebucheintrag? Was muss ich da beachten?
2: Also ich kann mich ja erstmal auf ein Themenfeld konzentrieren, zum Beispiel bestimmte Emotionen oder Erfolgsmomente. Ich kann mir auch überlegen, welche persönlichen Begegnungen am Tag besonders schön waren. Ein Tagebuch ist da ebenso vielseitig wie die Person, die es schreibt. Das habe ich auch gemerkt, als ich mich dazu mal auf der Straße umgehört habe.
4: Einmal, um die Gefühle zu benennen, ohne dass man sie ausspricht.
5: Also man hat so viel, wofür man dankbar sein kann. Und wenn man sich das in den Kopf ruft, dann kann man auch glücklich sein.
6: Auch mal viel später als Erinnerung einfach mal zu sehen, was du im Leben so gemacht hast.
2: Was ich ganz hilfreich finde beim Einstieg in so einen Tagebucheintrag, sind so Fragen wie, was ist mir heute gut gelungen oder worauf bin ich heute besonders stolz?
0: Das finde ich toll. Und da geht es auch einfach mal um so kleine Sachen, wie zum Beispiel, ich bin heute stolz darauf, dass ich endlich diese eine E-Mail geschrieben und abgeschickt habe, die mir schon seit einer Woche im Kopf rumlungert. Also einfach mal ausprobieren, das Journaling. Dankeschön an Julian Degler für die hilfreichen Infos und Tipps.
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1: Heute, gleich nach dem Aufstehen, genieße die würzige Luft nach dem Schlafen. 3 Minuten langsam einatmen und ausatmen. Nimm dir Zeit für eine ausgiebige Dusche, einen duftenden Kaffee und ein Glas Orangensaft. Beginne deinen Tag liebevoll.
2: Die Wolken überwiegen heute am Montag zum Start in die Woche, wobei es immer wieder auch ein paar Auflockerungen geben kann. Nur leichter Regen, der ist nicht ganz auszuschließen, kann stellenweise runterkommen. Sonst bleibt es aber oft auch lange Zeit trocken, bei heute 17 bis 21 Grad maximal. Am Dienstagmorgen wird es wieder freundlicher, mehr Sonnenschein, weniger Wolken, kein Regen überwiegend und wieder mildere 21 bis 26 Grad.
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2: Und für Sie geht's weiter durch den Tag mit Entspannung für die Ohren, mit Entspannung für die Seele. Jetzt hier bei Ihrem Radio Paradiso.

0: Und damit starten Sie richtig schön durch an diesem Tag. Elena Gassner hier für Sie am Mikro. Ich freue mich, dass Sie zuhören.
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0: Die deutschen Fußballfans, die sich die Reise in die USA und die Tickets für die Weltmeisterschaft leisten können und möchten, die sind vermutlich im ganzen Land verteilt in den USA. Ein Hotspot dürfte aber die Metropole New York sein. Und genau deshalb hat der DFB dort letzte Woche ein deutsches Haus eröffnet. Das German House of Soccer. Was genau wird dort geboten? Meine liebe Kollegin Anne Pollmann befindet sich in New York. Liebe Anne, du bist gerade dort. Was macht denn das deutsche Haus ja so deutsch?
2: Ja, ich fange mal bei den Farben an. Also es ist schon ziemlich viel in Schwarz-Rot-Gold gehalten. Von der Bierinsel in der Mitte der Halle bis zu den Sitzhockern vor der Leinwand, auf der die Spiele gezeigt werden. Und auch was hier so über die Theke geht, das steht ganz in deutscher Tradition. Deutsches Bier, Brezeln, Käsespätzle und Würstchen. Ganz billig ist das nicht. Ich habe gerade knapp $10 für eine Salzbrezel bezahlt.
0: Okay, wow, das ist schon ein bisschen heftig. Wo genau befindet sich denn dieses deutsche Haus und was wird den Fans dort geboten?
2: Das German House of Soccer ist in einer großen Gewerbefläche im Westen Manhattans untergebracht, also quasi mittendrin. Und was Fans hier erwartet, ist vor allem Public Viewing der WM-Spiele. Es werden ausgewählte Spiele übertragen, nicht alle. Es gibt aber auch allerhand Rahmenprogramme, wie zum Beispiel Talks zu WM, Diskussionsrunden und so weiter, teilweise hochkarätig besetzt. Und dann gibt es noch eine kleine Ausstellung, wo zum Beispiel die deutsche Meisterschale und der DFB-Pokal ausgestellt sind. Also so ein bisschen das Einmaleins des deutschen Fußballs.
0: Finde ich eine echt tolle Idee, das German House of Soccer in New York. Dankeschön an Anne Pollmann vor Ort.
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0: Es ist 11 Uhr.
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17: Ich bin Lea Matschulat. In Großbritannien will die Regierung ein Social-Media-Verbot für unter 16-Jährige durchsetzen. Soziale Medien machten Kinder unglücklich, sagte Premierminister Starmer. Und auch wenn die Nutzung Jugendlichen auch Vorteile bringe, sei ein vollständiges Verbot angesichts der Risiken und der negativen Konsequenzen richtig. Die USA und der Iran haben sich auf ein Abkommen zur Beilegung des Krieges verständigt. Die Einigung dürfte auch beherrschendes Thema beim G7-Gipfel sein, der Premierminister Starmer. Und auch wenn die Nutzung Jugendlichen auch Vorteile bringe, sei ein vollständiges Verbot angesichts der Risiken und der negativen Konsequenzen richtig. Die USA und der Iran haben sich auf ein Abkommen zur Beilegung des Krieges verständigt. Die Einigung dürfte auch beherrschendes Thema beim G7-Gipfel sein, der heute im französischen Evian beginnt. Erwartet wird auch US-Präsident Trump. Das Abkommen zwischen den USA und dem Iran soll dann am Freitag in Genf in der Schweiz unterzeichnet werden.
18: Eigentlich sollte es beim Gipfel um Lieferketten, künstliche Intelligenz und Migration gehen. Doch das Rahmenabkommen zwischen den USA und dem Iran wird alles überstrahlen. Viel ist noch nicht bekannt, was genau in der Verabredung steht. Auf jeden Fall wird Trump den Moment am Genfer See nutzen, um andere G7-Länder in die nächsten Schritte einzubinden. Es geht um die Öffnung der Straße von Hormuz und vor allem danach. Die Sicherheit, dass Öltanker wieder problemlos die Meerenge passieren können. Aus Genf, Anna Ringle.
17: Marius Borg-Høvi, der Sohn von Norwegens Kronprinzessin Mette Marit, ist norwegischen Medienberichten zufolge für eine Reihe von Straftaten zu 4 Jahren Haft verurteilt worden.
19: Ausufernde Partys, Drogen, Gewalt und andere schockierende Vorwürfe. Der Fall Høvi hatte Norwegen monatelang in Atem gehalten. Mit dem Urteil ist nun ein vorläufiger Schlusspunkt gesetzt. Doch der Schaden für die Königsfamilie bleibt. Und die Belastungen für die Royals werden in Zukunft wohl nicht weniger. Neben dem Skandal um Marius Borg-Høvi steht vor allem dessen schwerkranke Mutter im Fokus. Mette Marits Gesundheitszustand hatte sich zuletzt deutlich verschlechtert. Aus Skandinavien, Julia Weschenbach.
17: Influencer und soziale Medien haben inzwischen einen erheblichen Einfluss auf das Online-Shopping-Verhalten von Kindern und Jugendlichen. So werden 47% der 10- bis 17-Jährigen durch Werbung auf Social-Media-Plattformen auf Produkte aufmerksam, 40% durch Empfehlungen von Influencerinnen und Influencern. Das zeigt die Mediensucht-Sonderanalyse unter anderem der Krankenkasse DAK Gesundheit.
8: Heute hält sich die Sonne oft noch zurück. Es geht wechselnd bewölkt weiter durch den Montag. Ortsweise auch noch mit dem einen oder anderen Regentropfen, sonst oft auch trocken. Bei 17 bis 21 Grad maximal. Morgen am Dienstag wird's milder. 21 bis 26 Grad der Spitzenwert. Dazu wieder mehr Sonnenschein, weniger Wolken und voraussichtlich kein Regen.
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8: Gießen Sie sich noch eine Tasse Kaffee ein und dann geht's weiter durch den Tag. Mit der richtigen, entspannten Stimmung. Die besten Hits mit der meisten Abwechslung. Jetzt hier bei Ihrem Radio Paradiso.

0: Ich weiß, es kann auch manchmal nicht ganz so optimal laufen, aber ich finde, bei der Musik gibt es zumindest mal eine Gelegenheit, um all das zu vergessen, das auch nur den Hauch von Hektik erzeugen könnte. Die besten Hits mit der meisten Abwechslung, nur hier bei uns. Gleich geht's weiter.
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0: Es gibt einige teils kuriose Mottotage und der heutige klingt auch erstmal etwas merkwürdig. Den Hintergedanken finde ich aber richtig toll. Heute, am 15. Juni, ist der Tag der Macht des Lächelns. Er soll daran erinnern, was für eine positive Wirkung Freundlichkeit und ein ehrliches Lächeln hat. Nicht nur für das Gegenüber, sondern auch für einen selbst. Wenn Sie mal wirklich aktiv ein paar Minuten vor sich hin lächeln, dann steigt wirklich auch direkt die Laune. Also zumindest etwas. Heute also mal ein bisschen mehr und größer und länger grinsen und die Macht des Lächelns selbst erleben.
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1: Ich brauche nur jemanden zu sehen und schon weiß ich über ihn Bescheid. Brauche mit jemandem nur ein paar Worte zu wechseln und schon weiß ich, mit wem ich es zu tun habe. Ich brauche über jemanden nur dieses oder jenes zu hören und schon weiß ich, was für ein Mensch er ist. Mein Gott, es ist erschreckend, wie schnell ich jemanden zu kennen glaube. Und wie lange es dauert, bis ich mein voreiliges Urteil ändere.
2: Es geht wechselnd bewölkt durch den Montag heute. Oft trocken, aber stellenweise können die ein oder anderen Regenschauer nicht ausgeschlossen werden. Bei 17 bis 21 Grad maximal. Morgen am Dienstag wird's milder und freundlicher, 21 bis 26 Grad zum Teil maximal. Dazu viel Sonnenschein und Regen ist weitestgehend nicht in Sicht.
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2: Und ich sag, schön, dass Sie zuhören, schön, dass wir den Tag gemeinsam angehen. Ohne Stress, dafür locker leicht entspannt. Hier bei Ihrem Radio Paradiso.

holen ihnen die Sterne vom Himmel. Simply Red, hier gerade aus den 90ern mit Stars auf ihrem Radio Paradiso. Die besten Hits mit der meisten Abwechslung. Dafür geht es gleich ins Jahr 2019 zu The Weeknd und Blinding Lights. Und das hier, die 80er Jahre. Fleetwood Mac. Viel Spaß mit Little Lies.

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4: Ich bin Lea Matschulat. Das Abkommen zwischen den USA und dem Iran könnte einen Aufschwung für die Wirtschaft bringen. Außerdem könnten neben den Ölpreisen auch die Spritpreise sinken. Das dürfte aber noch eine Weile dauern, selbst wenn die Straße von Hormuz wieder für den Schiffsverkehr freigegeben ist.
5: Eine schnelle Entspannung bei der Inflation und auf den Ölmärkten ist nicht in Sicht, sagt Bundesbankpräsident Joachim Nagel. Zustimmung bekommt er aus der Mineralölbranche. Bis sich die Spritpreise wieder normalisieren, könne es Monate dauern. Zwar soll die Straße von Hormuz laut der Einigung zwischen USA und Iran bald wieder freigegeben werden, dann müsse sie aber erstmal auf Minen untersucht werden. Außerdem sei die Infrastruktur in der Region stark beschädigt worden. Und, besonders entscheidend, das Abkommen muss ja erstmal noch unterzeichnet werden. Das soll am Freitag passieren. Fiona Reinhardt, Nachrichtenredaktion.
4: In Großbritannien will die Regierung ein Social-Media-Verbot für unter 16-Jährige durchsetzen. Soziale Medien machten Kinder unglücklich, sagte Premierminister Starmer. Und auch wenn die Nutzung Jugendlichen auch Vorteile bringe, sei ein vollständiges Verbot angesichts der Risiken und der negativen Konsequenzen richtig. Starmer kündigte auch konsequente Maßnahmen beim Gaming und Livestreaming an. Marius Borg-Høby, der Sohn von Norwegens Kronprinzessin Mette-Marit, ist norwegischen Medienberichten zufolge für eine Reihe von Straftaten zu 4 Jahren Haft verurteilt worden.
6: Ausufernde Partys, Drogen, Gewalt und andere schockierende Vorwürfe. Der Fall Høby hatte Norwegen monatelang in Atem gehalten. Mit dem Urteil ist nun ein vorläufiger Schlusspunkt gesetzt. Doch der Schaden für die Königsfamilie bleibt. Und die Belastungen für die Royals werden in Zukunft wohl nicht weniger. Neben dem Skandal um Marius Borg-Høby steht vor allem dessen schwerkranke Mutter im Fokus. Mette-Marits Gesundheitszustand hatte sich zuletzt deutlich verschlechtert. Aus Skandinavien Julia Weschenbach.
4: Der ukrainische Präsident Selenskyj hat die Gruppe der 7 großen Industrienationen zu einer entschlossenen Antwort auf die russischen Angriffe in Kiew und anderen Städten aufgerufen. Es brauche mehr Druck auf den Aggressor, mehr Unterstützung für die Luftverteidigung der Ukraine und vor allem zum Schutz vor Angriffen mit ballistischen Raketen. Das teilte Selenskyj bei Telegram mit. Er wird am Abend beim G7-Gipfel im französischen Evian erwartet.
7: Die Wolken überwiegen heute am Montag zum Start in die Woche, wobei es immer wieder auch ein paar Auflockerungen geben kann. Nur leichter Regen, der ist nicht ganz auszuschließen, kann stellenweise runterkommen. Sonst bleibt es aber oft auch lange Zeit trocken, bei heute 17 bis 21 Grad maximal. Am Dienstagmorgen wird es wieder freundlicher, mehr Sonnenschein, weniger Wolken, kein Regen überwiegend und wieder mildere 21 bis 26 Grad.
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7: Genießen Sie den Tag, machen Sie das Beste aus den nächsten Stunden. Ich freue mich, Sie zu begleiten hier bei Ihrem Radio Paradiso.

Robbie Williams für ihren angenehmen Wochenstart. Das war Angels, hier bei den besten Hits mit der meisten Abwechslung. Für die meiste Abwechslung geht's gleich ins Jahr 2017 zu Adel Tawil und Ist da jemand? Und hier ist jetzt für sie Jennifer Rush aus den 80ern. 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

0: 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Die größten Worte der Menschheitsgeschichte. 1947 erreicht die indische Unabhängigkeitsbewegung das Ende der britischen Kolonialherrschaft. Unvergessen bleibt ihr politischer und geistiger Anführer Mahatma Gandhi. Sein gewaltfreier Widerstand und sein unermüdlicher Einsatz für Menschenrechte und Versöhnung inspiriert bis heute.
1: Ich muss feststellen, dass das indische Volk den Briten mit Hass begegnet. Wir müssen uns von dieser Haltung befreien. Wir bekämpfen nicht das britische Volk, wir bekämpfen ihren Imperialismus. Manche Leute mögen meine Haltung lächerlich finden. Dennoch, das ist mein Ziel. Zu einem Zeitpunkt, an dem ich den größten Kampf meines Lebens beginnen muss, möchte ich keinen Hass gegen wen auch immer hegen.
2: Heute hält sich die Sonne oft noch zurück. Es geht wechselnd bewölkt weiter durch den Montag. Ortsweise auch noch mit dem einen oder anderen Regentropfen, sonst oft auch trocken. Bei 17 bis 21 Grad maximal. Morgen am Dienstag wird es milder, 21 bis 26 Grad der Spitzenwert. Dazu wieder mehr Sonnenschein, weniger Wolken und voraussichtlich kein Regen.
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2: So, ich hoffe, Sie konnten den Tag bisher, soweit es geht, genießen. Mit musikalischem Genuss geht's jetzt jedenfalls weiter, hier bei Ihrem Radio Paradiso.

0: da kann Ihnen der Alltagsstress gar nichts. Kommen Sie gut durch den Tag, genießen Sie jede Sekunde, soweit es geht, und machen Sie das Beste draus.
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0: Wie lange ist es bei Ihnen her, dass Sie mal Tagebuch geschrieben haben? Das ist inzwischen wieder voll im Trend, nennt sich Journaling im Neudeutsch. Und mein Kollege Julian Degler weiß, was daran so besonders ist. Lieber Julian, was bringt es mir denn im Alltag, wenn ich Tagebuch schreibe?
2: Ja, beim Tagebuchschreiben stärken wir aus Sicht der positiven Psychologie unsere emotionalen Fähigkeiten. Mailin Modrak, Trainerin für positive Psychologie, hat mir dazu erklärt.
3: Das, was hilfreich ist und was so ein bisschen die Hidden Agenda ist, ist, dass Reflexionsprozesse zum Beispiel im Rahmen von Tagebuchschreiben unsere Resilienz stärken. Das heißt, wir sind psychisch widerstandsfähiger und kommen dann auch ein Stück weit besser durch so eine Erfahrung wie heute ist ein Tag gewesen, in dem vielleicht viele eher unangenehme Emotionen zu Hause waren.
2: Also ganz generell gesagt, können wir durch das Tagebuchschreiben lernen, unsere negativen, aber natürlich auch die positiven Gefühle besser wahrzunehmen und zu verstehen.
0: Wie führe ich denn rein praktisch am besten Tagebuch?
2: Das hängt sehr von jedem Einzelnen ab. Wichtig ist der Trainerin zufolge, dass ich einen Zeitpunkt wähle, der für mich gut passt und an dem ich ungestört bin. Der Tagebucheintrag sollte sich dabei nicht wie ein zusätzliches stressiges To-Do anfühlen. Und beim Schreiben, ob auf Papier oder in einer App, kann ich zum Beispiel die 6-Minuten-Formel anwenden.
3: Die Idee ist, morgens 3 Minuten, abends 3 Minuten reflektieren. So klein darf es sein und darüber hinaus sind natürlich keine Grenzen gesetzt.
2: Die Forschung zeigt da, dass es schon bei nur 6 Minuten bereits positive Effekte gibt, etwa auf unsere Gesundheit.
0: Und wer jetzt noch wirklich gar keine Erfahrung hat, wie genau schreibe ich denn so einen Tagebucheintrag? Was muss ich da beachten?
2: Also ich kann mich ja erstmal auf ein Themenfeld konzentrieren, zum Beispiel bestimmte Emotionen oder Erfolgsmomente. Ich kann mir auch überlegen, welche persönlichen Begegnungen am Tag besonders schön waren. Ein Tagebuch ist da ebenso vielseitig wie die Person, die es schreibt. Das habe ich auch gemerkt, als ich mich dazu mal auf der Straße umgehört habe.
4: Einmal, um die Gefühle zu benennen, ohne dass man sie ausspricht.
5: Also man hat so viel, wofür man dankbar sein kann. Und wenn man sich das in den Kopf ruft, dann kann man auch glücklich sein.
6: Auch mal für später als Erinnerung einfach mal zu sehen, was du im Leben so gemacht hast.
2: Was ich ganz hilfreich finde beim Einstieg in so einen Tagebucheintrag, sind so Fragen wie, was ist mir heute gut gelungen oder worauf bin ich heute besonders stolz?
0: Das finde ich toll. Und da geht es auch einfach mal um so kleine Sachen, wie zum Beispiel, ich bin heute stolz darauf, dass ich endlich diese eine E-Mail geschrieben und abgeschickt habe, die mir schon seit einer Woche im Kopf rumlungert. Also einfach mal ausprobieren, das Journaling. Dankeschön an Julian Degler für die hilfreichen Infos und Tipps.
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13: Ich bin Lea Matschulat. In Großbritannien will die Regierung ein Social-Media-Verbot für unter 16-Jährige durchsetzen. Soziale Medien machten Kinder unglücklich, sagte Premierminister Starmer. Und auch wenn die Nutzung Jugendlichen auch Vorteile bringe, sei ein vollständiges Verbot angesichts der Risiken und der negativen Konsequenzen richtig. Die USA und der Iran haben sich auf ein Abkommen zur Beilegung des Krieges verständigt. Die Einigung dürfte auch beherrschendes Thema beim G7-Gipfel sein, der heute im französischen Evian beginnt. Erwartet wird auch US-Präsident Trump. Das Abkommen zwischen den USA und dem Iran soll dann am Freitag in Genf in der Schweiz unterzeichnet werden.
14: Eigentlich sollte es beim Gipfel um Lieferketten, künstliche Intelligenz und Migration gehen. Doch das Rahmenabkommen zwischen den USA und dem Iran wird alles überstrahlen. Viel ist noch nicht bekannt, was genau in der Verabredung steht. Auf jeden Fall wird Trump den Moment am Genfer See nutzen, um andere G7-Länder in die nächsten Schritte einzubinden. Es geht um die Öffnung der Straße von Hormuz und vor allem danach. Die Sicherheit, dass Öltanker wieder problemlos die Meerenge passieren können. Aus Genf, Anna Ringle.
13: Marius Borg-Høby, der Sohn von Norwegens Kronprinzessin Mette-Marit, ist norwegischen Medienberichten zufolge für eine Reihe von Straftaten zu 4 Jahren Haft verurteilt worden.
15: Ausufernde Partys, Drogen, Gewalt und andere schockierende Vorwürfe. Der Fall Høby hatte Norwegen monatelang in Atem gehalten. Mit dem Urteil ist nun ein vorläufiger Schlusspunkt gesetzt. Doch der Schaden für die Königsfamilie bleibt. Und die Belastungen für die Royals werden in Zukunft wohl nicht weniger. Neben dem Skandal um Marius Borg-Høby steht vor allem dessen schwerkranke Mutter im Fokus. Mette-Marits Gesundheitszustand hatte sich zuletzt deutlich verschlechtert. Aus Skandinavien Julia Weschenbach.
13: Influencer und soziale Medien haben inzwischen einen erheblichen Einfluss auf das Online-Shopping-Verhalten von Kindern und Jugendlichen. So werden 47% der 10- bis 17-Jährigen durch Werbung auf Social-Media-Plattformen auf Produkte aufmerksam, 40% durch Empfehlungen von Influencerinnen und Influencern. Das zeigt die Mediensucht-Sonderanalyse unter anderem der Krankenkasse DAK Gesundheit.
16: Es geht wechselnd bewölkt durch den Montag heute. Oft trocken, aber stellenweise können die ein oder anderen Regenschauer nicht ausgeschlossen werden. Bei 17 bis 21 Grad maximal. Morgen am Dienstag wird es milder und freundlicher. 21 bis 26 Grad zum Teil maximal. Dazu viel Sonnenschein und Regen ist weitestgehend nicht in Sicht.

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1: Und ich bringe Sie sehr gerne durch den Tag, schön entspannt und ohne Hektik. Sie hören Radio Paradiso. Ich freue mich, dass Sie dabei sind.

0: Aha, so klingt es. Ihr Radio Paradiso an diesem schönen Tag. Bleiben Sie entspannt und freuen Sie sich gleich auf die besten Hits mit der meisten Abwechslung.
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0: Die deutschen Fußballfans, die sich die Reise in die USA und die Tickets für die Weltmeisterschaft leisten können und möchten, die sind vermutlich im ganzen Land verteilt in den USA. Ein Hotspot dürfte aber die Metropole New York sein. Und genau deshalb hat der DFB dort letzte Woche ein deutsches Haus eröffnet. Das German House of Soccer. Was genau wird dort geboten? Meine liebe Kollegin Anne Pollmann befindet sich in New York. Liebe Anne, du bist gerade dort. Was macht denn das deutsche Haus ja so deutsch?
2: Ja, ich fange mal bei den Farben an. Also es ist schon ziemlich viel in Schwarz-Rot-Gold gehalten. Von der Bierinsel in der Mitte der Halle bis zu den Sitzhockern vor der Leinwand, auf der die Spiele gezeigt werden. Und auch was hier so über die Theke geht, das steht ganz in deutscher Tradition. Deutsches Bier, Brezeln, Käsespätzle und Würstchen. Ganz billig ist das nicht. Ich habe gerade knapp $10 für eine Salzbrezel bezahlt.
0: Okay, wow, das ist schon ein bisschen heftig. Wo genau befindet sich denn dieses deutsche Haus und was wird den Fans dort geboten?
2: Ja, das German House of Soccer ist in einer großen Gewerbefläche im Westen Manhattans untergebracht, also quasi mittendrin. Und was Fans hier erwartet, ist vor allem Public Viewing der WM-Spiele. Es werden ausgewählte Spiele übertragen, nicht alle. Es gibt aber auch allerhand Rahmenprogramme, wie zum Beispiel Talks zu WM, Diskussionsrunden und so weiter, teilweise hochkarätig besetzt. Und dann gibt es noch eine kleine Ausstellung, wo zum Beispiel die Deutsche Meisterschale und der DFB-Pokal ausgestellt sind. Also so ein bisschen das Einmaleins des deutschen Fußballs.
0: Finde ich eine echt tolle Idee, das German House of Soccer in New York. Dankeschön an Anne Pollmann vor Ort.
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0: 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Die größten Worte der Menschheitsgeschichte. Helmut Kohl in einer Regierungserklärung im November 1989.
1: Freiheit war, ist und bleibt der Kern der deutschen Frage. Das heißt vor allem, unsere Landsleute in der DDR müssen selbst entscheiden können, welchen Weg in die Zukunft sie gehen wollen. Wer unsere Landsleute nicht bevormunden möchte, der sollte ihnen jetzt auch nicht einreden, das Beste sei die staatliche Teilung unseres Vaterlandes. Vor aller Welt präsentiert sich diese Stadt mit ihren großartigen Menschen als die Stadt der Deutschen.
2: Wolken überwiegen heute am Montag zum Start in die Woche, wobei es immer wieder auch ein paar Auflockerungen geben kann. Nur leichter Regen, der ist nicht ganz auszuschließen, kann stellenweise runterkommen. Sonst bleibt es aber oft auch lange Zeit trocken, bei heute 17 bis 21 Grad maximal. Am Dienstagmorgen wird es wieder freundlicher, mehr Sonnenschein, weniger Wolken, kein Regen überwiegend und wieder mildere 21 bis 26 Grad.
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2: Ja, es kann auch mal was schief gehen und es kann auch mal nicht ganz so nach Plan laufen, aber sie lassen sich von gar nichts die Laune nehmen und genießen jetzt die perfekte musikalische Abwechslung für den weiteren Weg durch den Tag. 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Ich freue mich, dass Sie eingeschaltet haben.

0: Einen entspannten Tag wünsche ich Ihnen mit uns mit Ihrem Radio Paradiso. Gleich geht's weiter mit den besten Hits mit der meisten Abwechslung. Jetzt aber erstmal
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0: Es gibt einige teils kuriose Mottotage und der heutige klingt auch erstmal etwas merkwürdig. Den Hintergedanken finde ich aber richtig toll. Heute am 15. Juni ist der Tag der Macht des Lächelns. Er soll daran erinnern, was für eine positive Wirkung Freundlichkeit und ein ehrliches Lächeln hat. Nicht nur für das Gegenüber, sondern auch für einen selbst. Wenn Sie mal wirklich aktiv ein paar Minuten vor sich hin lächeln, dann steigt wirklich auch direkt die Laune. Also zumindest etwas. Heute also mal ein bisschen mehr und größer und länger grinsen und die Macht des Lächelns selbst erleben.
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11: Ich bin Tine Klimach. Bundesaußenminister Johann Badefuhl sieht in dem Rahmenabkommen zwischen den USA und dem Iran eine gute Chance für die gesamte Region. Warnt aber vor voreiliger Euphorie. Die vorläufige Verständigung sei eine gute Nachricht. Gewissheit über die Substanz der Einigung werde man aber erst am Freitag haben. Das sagte Wadefuhl am Rande eines Treffens der EU-Außenminister in Luxemburg. Die USA und der Iran wollen die Einigung am Freitag in Genf unterzeichnen. Die britische Regierung plant ein Verbot von mehreren Social-Media-Plattformen für Kinder und Jugendliche unter 16 Jahren. Das kündigte Premierminister Starmer bei einer Pressekonferenz in London an. Damit folgt Großbritannien dem Vorbild Australiens.
12: Soziale Medien machen Kinder unglücklich, sagte Starmer. Aber weil sie auch Vorteile brächten, sei die Entscheidung nicht leicht gefallen. Doch die Risiken und negativen Konsequenzen überwiegen nach Ansicht der Regierung. Ein vollständiges Verbot sei daher die richtige Entscheidung. Geplant sind auch strengere Regeln für Gaming- und Streaming-Plattformen, damit Erwachsene dort keine Kinder direkt kontaktieren können. Kritiker befürchten, dass das Verbot von Teenagern leicht umgangen werden kann, zum Beispiel durch falsche Altersangaben oder VPN-Dienste, die den Standort virtuell verändern. Aus London, Philipp Detlefs.
11: Der älteste Sohn der norwegischen Kronprinzessin Mette-Marit, Marius Borg-Høiby, ist von einem Gericht in Oslo für 34 Straftaten zu 4 Jahren Haft verurteilt worden. 4 Frauen muss der Norweger eine Entschädigung zahlen, darunter 2 Ex-Freundinnen.
13: Das Urteil fiel milder aus, als die Staatsanwaltschaft gefordert hatte. 4 Jahre dürften trotzdem ein schwerer Schlag sein. Nicht nur für Høiby, sondern für die ganze Königsfamilie. Schuldig in 34 Anklagepunkten, darunter in 2 Fällen von Vergewaltigung nach norwegischem Recht. Das Gericht sah es als erwiesen an, dass Høiby mit dem Finger in die Frauen eingedrungen war, während sie schliefen. Einen Freispruch gab es dagegen von 2 weiteren Vergewaltigungsvorwürfen. Aus Skandinavien, Julia Weschenbach.
11: Bei einem Flugzeugabsturz im US-Bundesstaat Missouri sind Behördenangaben zufolge alle 12 Insassen ums Leben gekommen. Die Maschine eines örtlichen Unternehmens habe nach dem Start nicht an Höhe gewinnen können, schreibt die Washington Post. Das Flugzeug schlug schließlich in einem steilen Winkel auf den Boden auf. Die Passagiere waren an Bord, um Fallschirm zu sprengen.
2: Einen schönen Montag. Hier ist Radio Paradiso im Wetter für Nordrhein-Westfalen. Es bleibt heute wolkig. Gelegentlich gibt's auch leichten Regen westlich des Rheins. Da ist es meist trocken bei Top-Temperaturen von 17 bis 21 Grad. Morgen am Dienstag weiter dicht bewölkt. Gelegentlich kommt ein bisschen Regen runter. Zum Nachmittag im Osten örtlich auch ein paar Gewitter mit dabei. Das Ganze bei 21 bis 26 Grad.
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2: Schön, dass Sie eingeschaltet haben. Schön, dass Sie bei uns sind, hier auf Ihrem Radio Paradiso, die besten Hits mit der meisten Abwechslung für Ihren ganz entspannten Nachmittag.

0: Ja, so klingt der Nachmittag hier auf Ihrem Radio Paradiso. Die besten Hits mit der meisten Abwechslung. Gleich geht's weiter. Schön, dass Sie bei uns sind.
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0: Und heute ist ein Tag, den bringt man vom Titel vielleicht eher mit den USA in Verbindung. Bei uns gibt's ihn jetzt schon zum zweiten Mal. Heute ist der Veteranentag hier bei uns in Deutschland. Ein Tag, der Veteranen stärker sichtbar machen will und ihre Leistungen würdigen möchte. Kapitän zur See, Stefan Küttler, ist der Veranstaltungsleiter der Zentralveranstaltung am Reichstag für die Bundesregierung. Herr Küttler, die Bezeichnung Veteranen, die kennt man hier bei uns vor allem aus Filmen, würde ich mal sagen, aus Hollywood-Filmen. Wer gilt denn hier bei uns in Deutschland eigentlich als Veteran oder Veteranin?
2: Genau, also es ist ein junges Thema in Deutschland. Ne? Wenn Sie andere Länder gucken, und ich gebe Ihnen vollkommen recht, die meisten kennen das Thema Veteran aus Hollywood und Blockbustern aus Hollywood. Mhm. Im Endeffekt zählt bei uns in Deutschland jeder aktive Soldat und jeder ehemalige Soldat, der ehrenhaft aus der Bundeswehr entlassen worden ist, als Veteran. Wir sind also in Deutschland sehr inklusiv, haben auch damit ein Stück weit ein Alleinstellungsmerkmal in Europa oder auch in der Welt, stellen aber fest, dass viele andere Nationen jetzt das uns nachmachen sukzessive, weil dieses Thema Veteran, wie gesagt, über das Thema Soldat hinweg ein gesellschaftliches Thema ist und damit man gut in den Diskurs kommt.
0: Und der Veteranentag, der steht dieses Jahr unter dem Motto Veterans, Family and Friends. Welche Botschaft soll denn dieser Veteranentag auch in die Gesellschaft hineinsenden?
2: Aus meiner Sicht geht es um Resilienz. Wir haben durch den Ukraine-Krieg sehen wir jeden Tag, was es bedeutet mit einer Gesellschaft, welche Herausforderungen man sich gegenüber sieht, was es bedeutet, die Freiheit eines Landes sicherzustellen und zu gewährleisten. Mhm. Und der Beitrag der Bundeswehr, der Soldaten, hat sowohl im aktiven Dienst eine hohe Relevanz, darauf einzuzahlen. Zum Zweiten aber geht es auch darum, viele, viele Veteranen, wie gesagt, von den 10 Millionen, sind ja ausgeschieden aus der Bundeswehr. Die arbeiten vielleicht beim Edeka bei Ihnen um die Ecke oder sind heutzutage Zuschaffner bei der Bahn. Die haben also einen hohen Einfluss auch ins gesellschaftliche Leben hinein. Und ich glaube, der Veteranentag, der all diese Menschen anspricht, bietet ein gutes Potenzial, dass man dieses Thema und all die Themen, die damit verbunden sind, aufs Tablett bringt.
0: Absolut. Und was hören Sie denn auch von den Veteraninnen und Veteranen selbst? Also wie wichtig ist Ihnen diese Anerkennung, wie wichtig ist Ihnen dieser Tag?
2: Also ich glaube, das würde Ihnen genauso gehen, wenn jemand Ihnen wertschätzend begegnet und Ihnen Respekt zollt für die tolle Radioarbeit, die Sie leisten, dann freuen Sie sich. Mhm. Und ich glaube, dass das genauso ist. Ein Soldat hat zu seiner aktiven Zeit die Bereitschaft gezeigt, sein Leib und Leben dafür Deutschland einzusetzen. Und wenn sie dafür gewertschätzt werden, wenn das sichtbar wird und der Respekt dafür zum Ausdruck kommt, dann ist man hochgradig zufrieden natürlich und freut sich darüber. Ich sage Ihnen aber auch, dass Soldaten das erstmal lernen müssen, diese jetzt aufkommende Wertschätzung und Respekt anzunehmen, weil das halt über viele Jahre lang nicht der Fall war. Und deshalb ist das auch für uns ein Lernprozess, den wir aber natürlich sehr gern angehen, weil es einfach ein tolles Gefühl ist.
0: Dankeschön, Herr Küttler. Also heute ein Tag zu Ehren und zum Dank der Veteraninnen und Veteranen hier bei uns in Deutschland. Und da der Veterantag jetzt heute auf einen Montag fällt, wird am kommenden Wochenende auch nochmal groß gefeiert mit Festen, mit Veranstaltungen. Die finden Sie auch nochmal übersichtlich, alle Infos dazu online unter www.veteranentag.gov.de.
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1: Wenn man das Leben lebt, dann muss man auch den Irrtum in Kauf nehmen. Sonst wäre das Leben nicht vollständig. Es gibt keine Garantie, in keinem Augenblick, dass wir nicht in einen Irrtum geraten oder in eine tödliche Gefahr. Man meint vielleicht, es gäbe einen sicheren Weg, aber das wäre der Weg der Toten. Dann geschieht nichts mehr und auf gar keinen Fall das Richtige.
2: Ja, das Wetter bleibt weiter so ein bisschen durchwachsen. Sind einige Wolken unterwegs. Gelegentlich gibt's auch ein bisschen Regen für uns westlich des Rheins. Da ist es meist trocken bei Top-Temperaturen von 17 bis 21 Grad. In höheren Lagen Topwerte von um die 15 Grad. Morgen am Dienstag wird's nochmal deutlich wärmer. Wir bekommen Topwerte von 21 bis 26 Grad. Ansonsten aber auch hier einige Wolken unterwegs und immer mal wieder Regen mit dabei.
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2: Ich freue mich, dass Sie eingeschaltet haben. Schön, dass Sie mit dabei sind, hier auf Ihrem Radio Paradiso.

0: Sie machen sich's bequem und wir spielen den richtigen Soundtrack zum Nachmittag. Die besten Hits mit der meisten Abwechslung.
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0: Ja, und mit dem 7:1 Sieg gestern im ersten Spiel gegen Curaçao ist der deutschen Nationalmannschaft was richtig Historisches gelungen. Kein Team weltweit hat jetzt insgesamt mehr WM-Tore geschossen als wir. Das ist schon was richtig Tolles und parallel zur WM in Kanada, Mexiko und den USA findet auch unsere Radio Paradiso WM-Song-Weltmeisterschaft statt. Jeden Tag treten alte und neue WM-Songs gegeneinander an und sie entscheiden, welche davon hier bei uns in voller Länge im Programm gespielt wird. Heute zur Auswahl steht einmal Shakira mit ihrem Song aus dem WM-Jahr 2010 in Südafrika. Ja, und dann noch ein Song, den ich tatsächlich gar nicht mal mit einem Fußballturnier in Verbindung gebracht habe, aber der ist auch richtig toll von Eduardo Benato und Gianna

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3: Ich bin Tine Klimach. Die Lage im Nahen Osten hat sich zuletzt etwas entspannt. Die Ölpreise sind gesunken. An den Zapfsäulen kommt davon bisher aber noch zu wenig an, sagt der ADAC. Der Verkehrsclub fordert deshalb, dass die Spritpreise jetzt schnell nachziehen.
4: Konkrete Zahlen nennt der ADAC zwar nicht, aber in angemessenem Umfang müssten die gesunkenen Ölpreise jetzt auch an die Autofahrer weitergegeben werden. Und das zügig, so die klare Forderung des Autoclubs. Der Preis für Superbenzin hat sich in den vergangenen Tagen im Schnitt kaum geändert. Diesel ist immerhin ein bisschen günstiger geworden. Aber im Moment werden die Spritpreise noch durch den Tankrabatt gedrückt. Der läuft aber am Monatsende aus. Und dann, so erwarten jedenfalls die Experten, dürfte der Sprit so oder so wieder teurer werden. Thomas Thon, Feld Nachrichtenredaktion.
3: Die Bundesregierung reagiert mit deutlicher Kritik auf eine Welle russischer Luftangriffe auf die Ukraine. Dabei ist auch die Hauptkirche des zum Weltkulturerbe zählenden Höhlenklosters in Kiew in Brand geraten. Die Angriffe auf das Kloster verurteilen wir auf das Schärfste, sagte ein Regierungssprecher. Es zeige, wie wenig ausgeprägt die Bereitschaft auf russischer Seite sei, irgendetwas in Richtung einer Beruhigung und einer Befriedung dieses Konfliktes zu tun. Bei den russischen Luftangriffen gab es landesweit ukrainischen Behördenangaben zufolge mindestens 10 Tote und Dutzende Verletzte. Wie steht es um die Bildung in Deutschland? Alle 2 Jahre präsentiert ein Bericht eine umfassende Bestandsaufnahme. In der heute in Berlin vorgestellten aktuellen Fassung wird nun eine Trendwende sichtbar. Der Geburtenknick macht sich bemerkbar.
5: Durch den Geburtenknick sinkt die Zahl der zu betreuenden Kinder. Noch bedeutet das aber keine spürbare Entlastung des Systems. Denn in den Kitas gibt es noch viele Personallücken und in Grundschulen erfordert der neue Rechtsanspruch auf eine ganztägige Betreuung viele Ressourcen. Inhaltlich bestätigt der aktuelle Bildungsbericht erneut 2 Trends. Die Kompetenzen in Lesen, in Mathe und Naturwissenschaften werden insgesamt schwächer. Und für den Bildungserfolg eines Kindes ist in Deutschland oft entscheidend, in was für einem Elternhaus es aufwächst. Aus Berlin, Ronny Tochau.
3: Als Kate Tanner wurde sie in der Fernsehserie Alf berühmt. Nun ist die US-Schauspielerin Ann Schedin im Alter von 77 Jahren gestorben. Ihr langjähriger Agent bestätigte den Tod auf Anfrage der deutschen Presseagentur. Eine Todesursache wurde nicht genannt.
6: Ja, die Temperaturen okay, 17 bis 21 Grad heute am Montagnachmittag. Maximal einige Wolken unterwegs, immer mal wieder kommt ein bisschen Regen zu uns runter. Westlich des Rheins, da ist es meist trocken. Morgen am Dienstag weiter dicht, bewölkt, immer mal wieder regnerisch. Zum Nachmittag im Osten örtlich auch paar Gewitter und stark Regenfälle mit dabei. Das Ganze bei Top-Temperaturen von richtig warmen 21 bis 26 Grad.
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6: Hallo, am Nachmittag auch im dichtesten Verkehr entspannt bleiben. Mit den besten Hits und der meisten Abwechslung hier auf Ihrem Radio Paradiso.

0: Einen schönen guten Nachmittag und herzlich willkommen bei Ihrer Lieblingssendung auf Ihrem Lieblingssender hier auf Ihrem Radio Paradiso.
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0: Ja, Sommerzeit ist Gartenzeit, ganz, ganz klar. Und seit über 40 Jahren wird auch im Juni der Tag des Gartens gefeiert. Der soll auf die Bedeutung von Gärten aufmerksam machen, denn Kleingartenanlagen, die haben auch eine wichtige Funktion für den Klimaschutz in unseren Städten. Thomas Kleinbord, der ist Gärtnermeister und Fachberater beim Bundesverband der Kleingartenvereine. Herr Kleinbord, was muss ich denn als Garteneinsteiger auch beachten? Wenn ich jetzt zum Beispiel beim Gärtnern neu mit beginnen möchte, vielleicht auch mit einem ganz neu angemieteten Kleingarten.
2: Die Anzahl möglicher Fehler ist natürlich hoch. Also das Wichtigste ist tatsächlich, einen schönen Plan sich zu machen, sich ein bisschen Zeit zu nehmen, den Garten kennenzulernen, Kontakt aufzunehmen zum Garten. Welche Bedingungen habe ich vor Ort? In welcher Klimazone bin ich? Was für einen Boden habe ich? Welche Art Bepflanzung ist schon da? Speziell für den Kleingartenbereich ist es dann auch immer wichtig, dass man sich ein bisschen Rat holt. Wir haben ja die Gartenfachberatung und da kann man sich gute Tipps abholen. Das wären so meine ersten wichtigen Hinweise, wenn man denn einen Garten angeht.
0: Und wenn ich dann in den Baumarkt gehe, da gibt es ja eine Vielzahl an Gartenwerkzeugen. Was ist denn da aus Ihrer Sicht so eine Basisausrüstung, die sich für den Einstieg eignet, beziehungsweise die ich schon auf jeden Fall brauche?
2: Ich brauche tatsächlich eine gute Schere, ein scharfes Messer, ein paar Handschuhe, falls mal irgendwo was piekst, eine vernünftige Gießkanne oder einen Schlauch mit Gießgerät, das ist wichtig. So, ein Rasenmäher brauchen sicherlich die meisten. Ja, im Grunde ist es das schon. Eine Säge, eine Astschere, dann ist man eigentlich durch.
0: Okay, und wie kann ich denn auch so einen pflegeleichten Garten, der wenig Arbeit macht, mit einem insekten- und umweltfreundlichen Garten vereinbaren? Also geht beides überhaupt zusammen?
2: Das ist sehr einfach. Die Art und Weise, naturnah zu gärtnern, fördert eben auch die Vielfalt im Garten. Wenn ich Pflanzen auswähle, die in diese Region passen, die heimische Insekten befördern, wenn ich Kleinstrukturen in den Garten stelle, ich spreche hier von Totholz, ich spreche von Trockenmauern, ich spreche von Feuchtbiotopen, dann tue ich schon sehr, sehr viel für den Erhalt und die Förderung der Artenvielfalt.
0: Dankeschön, Herr Kleinbord, für die Infos. Sommerzeit im Garten verbringen, diese Woche absolut wieder möglich. Sommerlich wird es nämlich noch bei uns im Wochenverlauf. Wir erwarten Temperaturen von über 30 Grad zum Wochenende.
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1: Die Verhältnisse, in denen du nichts Neues über dich erfährst. Die Verhältnisse, die dich kleiner machen, als deine Freunde dich kennen. Die Verhältnisse, in denen du den Kopf einziehen und die Knie beugen musst, um stehen zu bleiben. Diese Verhältnisse musst du verändern oder verlassen.
2: Einen schönen Montag, hier ist Radio Paradiso, Wetter für Nordrhein-Westfalen. Es bleibt heute wolkig, gelegentlich gibt es auch leichten Regen westlich des Rheins. Da ist es meist trocken bei Top-Temperaturen von 17 bis 21 Grad. Morgen am Dienstag weiter dicht bewölkt, gelegentlich kommt ein bisschen Regen runter. Zum Nachmittag im Osten örtlich auch ein paar Gewitter mit dabei. Das Ganze bei 21 bis 26 Grad.
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2: Und Sie sind hier genau richtig. Auf Ihrem Radio Paradiso die besten Hits. Mit der meisten Abwechslung für Nordrhein-Westfalen. Ihnen einen schönen Nachmittag, einen entspannten Weg Richtung Feierabend.

0: Einen schönen guten Nachmittag. Sie hören die besten Hits mit der meisten Abwechslung hier auf Ihrem Radio Paradiso. Gleich geht's weiter.
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0: Wochenlang wurde verhandelt. Jetzt haben die USA und der Iran eine vorläufige Übereinkunft für einen Ausweg aus dem Iran-Krieg gefunden. Quasi auch irgendwie so ein Geburtstagsgeschenk für den US-Präsidenten Trump, der gestern 80 Jahre alt wurde. Tina Eck für Radio Paradiso aus den USA. Tina, was ist denn über diese Vereinbarung zwischen den USA und dem Iran bekannt? Was sieht die vor und wie geht's weiter?
2: Ja, ein sofortiges Kriegsende an allen Fronten, auch im Libanon, und die USA heben ihre Seeblockade auf. Und nach der Unterzeichnung dieses Rahmenabkommens dann soll auch die Straße von Hormuz wieder frei befahrbar sein. Lasst das Öl fließen, triumphierte Trump, und der Ölpreis ging auch sogleich herunter. Aber eine unendliche Liste an technischen Details, Nuklearprogramm, Hisbollah-Hilfe, Uranbestände, Raketen, Sanktionen, all das soll in den nächsten 60 Tagen weiter verhandelt werden. Also dies hier ist wirklich eine sehr vorläufige Übereinkunft, die überhaupt auch erst am Freitag unterzeichnet werden soll.
0: Okay, und wird der Iran sich an die Bedingungen halten und wie soll das Ganze überhaupt überprüft werden?
2: Das ist die große Frage. Und vor allem kann bis Freitag in der Region ja noch jede Menge passieren. Wir sehen ja täglich, wie instabil die Lage ist und wie viele Player da im Spiel sind, wie unberechenbar das Ganze ist. Die Kontrolle dann der Einhaltung, das dürfte kompliziert bis unmöglich werden, denn die USA und der Iran unterhalten nach wie vor keine direkten Beziehungen. Es ist also eine Art kalter Krieg, der hier vereinbart wird. Ein Schweigen der Waffen, ja, aber alles Weitere wird dann so schwierig wie eh und je. Nach dem Krieg ist quasi vor dem Krieg.
0: Ja, für Trump ist diese Übereinkunft jetzt aber erstmal vermutlich ein willkommenes Geburtstagsgeschenk an seinem 80. Geburtstag. Aber gefeiert hat er ja sowieso, und zwar mit einem großen Käfigkampf am Weißen Haus. Erzähl mal bitte, wie lief das gestern ab?
2: Ja, hier in Washington hat es gedonnert, geblitzt, geregnet und gestürmt. Aber das tat dem Käfigspektakel keinen Abbruch. Rund um die massiven Absperrungen guckten Leute auf Großleinwänden zu, die mussten sich ins Trockene retten. Aber die geladenen Gäste in der Käfig-Arena, die waren geschützt, auch Trump. Er feierte seinen Geburtstag eben mit blutigen Nasen und martialischen Kampfspielen. In New York sangen zur gleichen Zeit Bette Midler, Jane Fonda und Patti Smith bei einem Protestkonzert für Demokratie und freie Meinungsäußerung.
0: Ist schon manchmal ein Fiebertraum, der da stattfindet in den USA. Dankeschön, Tina, für die Infos. Wir behalten das mit dir gemeinsam weiter im Auge. Also nicht den Käfigkampf, sondern das Abkommen der USA mit dem Iran.
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12: Ich bin Tine Klimach. Nach Wochen der Verhandlungen gibt es Bewegungen im Konflikt zwischen den USA und dem Iran. Beide Seiten haben sich auf ein Rahmenabkommen verständigt. Das soll kommenden Freitag in Genf unterzeichnet werden. Die Einigung dürfte auch den heute beginnenden G7-Gipfel im französischen Evian prägen, zu dem unter anderem US-Präsident Trump erwartet wird.
13: Der G7-Gipfel startet mit einem Signal der Hoffnung und Trump wird das Rahmenabkommen mit dem Iran als Triumph verkaufen. Aber schon jetzt gibt es Streit über die Bedingungen. So deutet der Iran an, nach den 60 weiteren Verhandlungstagen doch eine Gebühr in der Straße von Hormuz zu erheben. Es gibt auch Differenzen über freizugebende Vermögenswerte des Irans. Die Umsetzung der Vereinbarung wird ein Drahtseilakt. Aber zunächst erhoffen sich die Gipfelpartner einen positiven Effekt auf andere schwierige Themen, wie NATO- und Ukraine-Diplomatie. Aus den USA, Tina Eck.
12: Nach jahrelangen Verhandlungen um Fluggastrechte in der EU ist klar, es bleibt bei den bisherigen Entschädigungszahlungen bei Verspätungen. Reisende haben damit ab 3 Stunden Verspätung unter bestimmten Voraussetzungen Anspruch auf Geld. Vertreter von Europaparlament und EU-Staaten haben sich aber auf einige Änderungen verständigt.
14: Die EU-Abgeordneten wollten ursprünglich, dass Passagiere immer ein Recht auf Mitnahme eines kleinen Koffers haben. Damit konnten sie sich nicht durchsetzen. Aber Preise sollen im Netz immer einschließlich Handgepäck angezeigt werden, der Transparenz wegen. Kinder müssen nicht für einen reservierten Sitzplatz neben den Eltern zahlen. Bei Verspätungen bleibt es beim bisherigen. Ab 3 Stunden gibt es Geld, gestaffelt nach Entfernungen, wenn die Fluggesellschaft Schuld hat. Aus Brüssel, Dieter Ebeling.
12: In Großbritannien will die Regierung ein Social-Media-Verbot für unter 16-Jährige durchsetzen. Auch wenn die Nutzung Jugendlichen Vorteile bringe, sei ein vollständiges Verbot angesichts der Risiken richtig, sagte Premierminister Keir Starmer. Er kündigte auch konsequente Maßnahmen bei Gaming- und Livestream-Plattformen an. Fremde Erwachsene sollen nicht mehr mit Kindern chatten können. Der Sohn von Norwegens Kronprinzessin Mette-Marit, Marius Borg-Høiby, will laut norwegischen Medien Berufung gegen das ihnen ergangene Urteil einlegen. Ein Gericht in Oslo hatte ihn für insgesamt 34 Straftaten zu 4 Jahren Haft verurteilt.
15: Ja, das Wetter bleibt weiter so ein bisschen durchwachsen. Sind einige Wolken unterwegs. Gelegentlich gibt's auch ein bisschen Regen für uns westlich des Rheins. Da ist es meist trocken bei Top-Temperaturen von 17 bis 21 Grad. In höheren Lagen Topwerte von um die 15 Grad. Morgen am Dienstag wird's nochmal deutlich wärmer. Wir bekommen Topwerte von 21 bis 26 Grad. Ansonsten aber auch hier einige Wolken unterwegs und immer mal wieder Regen mit dabei.
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15: Und ich freue mich, dass Sie eingeschaltet haben, freue mich, dass Sie mit dabei sind, dass wir Sie begleiten dürfen durch Ihren Nachmittag rein in den Feierabend oder durch den heute mal wieder so ein bisschen dichteren Verkehr. Schön, dass Sie bei uns sind. Hier sind die besten Hits mit der meisten Abwechslung für Sie und für ganz Nordrhein-Westfalen.

0: So klingt Ihr Nachmittag, so klingen die besten Hits mit der meisten Abwechslung. Schön, dass Sie bei uns sind.
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0: Ja, und heute ist ein Tag, den bringt man vom Titel vielleicht eher mit den USA in Verbindung. Bei uns gibt's ihn jetzt schon zum zweiten Mal. Heute ist der Veteranentag hier bei uns in Deutschland. Ein Tag, der Veteranen stärker sichtbar machen will und ihre Leistungen würdigen möchte. Kapitän zur See, Stefan Küttler, ist der Veranstaltungsleiter der Zentralveranstaltung am Reichstag für die Bundesregierung. Herr Küttler, die Bezeichnung Veteranen, die kennt man hier bei uns vor allem aus Filmen, würde ich mal sagen, aus Hollywood-Filmen. Wer gilt denn hier bei uns in Deutschland eigentlich als Veteran oder Veteranin?
2: Genau, also es ist ein junges Thema in Deutschland. Ne? Wenn Sie andere Länder gucken, und ich gebe Ihnen vollkommen recht, die meisten kennen das Thema Veteran aus Hollywood und Blockbustern aus Hollywood. Mhm. Im Endeffekt zählt bei uns in Deutschland jeder aktive Soldat und jeder ehemalige Soldat, der ehrenhaft aus der Bundeswehr entlassen worden ist, als Veteran. Wir sind also in Deutschland sehr inklusiv, haben auch damit ein Stück weit ein Alleinstellungsmerkmal in Europa oder auch in der Welt, stellen aber fest, dass viele andere Nationen jetzt das uns nachmachen sukzessive, weil dieses Thema Veteran, wie gesagt, über das Thema Soldat hinweg ein gesellschaftliches Thema ist und damit man gut in den Diskurs kommt.
0: Und der Veteranentag, der steht dieses Jahr unter dem Motto Veterans, Family and Friends. Welche Botschaft soll denn dieser Veteranentag auch in die Gesellschaft hineinsenden?
2: Aus meiner Sicht geht es um Resilienz. Wir haben durch den Ukraine-Krieg sehen wir jeden Tag, was es bedeutet mit einer Gesellschaft, welche Herausforderungen man sich gegenüber sieht, was es bedeutet, die Freiheit eines Landes sicherzustellen und zu gewährleisten. Mhm. Und der Beitrag der Bundeswehr, der Soldaten, hat sowohl im aktiven Dienst eine hohe Relevanz, darauf einzuzahlen. Zum Zweiten aber geht es auch darum, viele, viele Veteranen, wie gesagt, von den 10 Millionen, sind ja ausgeschieden aus der Bundeswehr. Die arbeiten vielleicht beim Edeka bei Ihnen um die Ecke oder sind heutzutage Zuschaffner bei der Bahn. Die haben also einen hohen Einfluss auch ins gesellschaftliche Leben hinein. Und ich glaube, der Veteranentag, der all diese Menschen anspricht, bietet ein gutes Potenzial, dass man dieses Thema und all die Themen, die damit verbunden sind, aufs Tablett bringt.
0: Ja, absolut. Und was hören Sie denn auch von den Veteraninnen und Veteranen selbst? Also wie wichtig ist Ihnen diese Anerkennung, wie wichtig ist Ihnen dieser Tag?
2: Also ich glaube, das würde Ihnen genauso gehen, wenn jemand Ihnen wertschätzend begegnet und Ihnen Respekt zollt für die tolle Radioarbeit, die Sie leisten, dann freuen Sie sich. Mhm. Und ich glaube, dass das genauso ist. Ein Soldat hat zu seiner aktiven Zeit die Bereitschaft gezeigt, sein Leib und Leben dafür Deutschland einzusetzen. Und wenn sie dafür gewertschätzt werden, wenn das sichtbar wird und der Respekt dafür zum Ausdruck kommt, dann ist man hochgradig zufrieden natürlich und freut sich darüber. Ich sage Ihnen aber auch, dass Soldaten das erstmal lernen müssen, diese jetzt aufkommende Wertschätzung und Respekt anzunehmen, weil das halt über viele Jahre lang nicht der Fall war. Und deshalb ist das auch für uns ein Lernprozess, den wir aber natürlich sehr gern angehen, weil es einfach ein tolles Gefühl ist.
0: Dankeschön, Herr Küttler. Also heute ein Tag zu Ehren und zum Dank der Veteraninnen und Veteranen hier bei uns in Deutschland. Und da der Veterantag jetzt heute auf einen Montag fällt, wird am kommenden Wochenende auch nochmal groß gefeiert mit Festen, mit Veranstaltungen. Die finden Sie auch nochmal übersichtlich, alle Infos dazu online unter www.veteranentag.gov.de.
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1: Wenn du dich mit anderen vergleichst, könntest du bitter werden und dir nichtig vorkommen, denn immer wird es jemanden geben, größer oder geringer als du. Sei du selbst. Vor allen Dingen heuchle keine Zuneigung, noch sei zynisch, was die Liebe betrifft. Denn auch im Angesicht aller Dürre und Enttäuschung ist sie doch immerwährend wie das Gras.
2: Ja, die Temperaturen okay, 17 bis 21 Grad heute am Montagnachmittag. Maximal einige Wolken unterwegs, immer mal wieder kommt ein bisschen Regen zu uns runter. Westlich des Rheins, da ist es meist trocken. Morgen am Dienstag weiter dicht, bewölkt, immer mal wieder regnerisch. Zum Nachmittag im Osten örtlich auch paar Gewitter und stark Regenfälle mit dabei. Das Ganze bei Top-Temperaturen von richtig warmen 21 bis 26 Grad.
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2: Genießen Sie den Nachmittag, machen Sie das Beste draus, kommen Sie gut durch, kommen Sie gut Richtung Feierabend mit den besten Hits und der meisten Abwechslung für Nordrhein-Westfalen.

0: freut mich, dass Sie bei uns sind, dass Sie eingeschaltet haben hier auf Ihrem Radio Paradiso. Wir gehen gemeinsam durch den Nachmittag.
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2: Beziehung, ein Sommermärchen. Ist es nicht erstaunlich, wie viel Energie so eine Fußball-Weltmeisterschaft freisetzen kann? Da werden Trikots gekauft, Sammelbilder eingeklebt, Spielpläne studiert und Termine gnadenlos verschoben. Menschen stehen mitten in der Nacht auf, um ihre Lieblingsmannschaft zu sehen, diskutieren Aufstellungen und hängen Spielpläne an Kühlschränke. Für Tickets, Fanartikel, die nächste Runde Getränke oder auch Wetten scheint das Budget erstaunlich flexibel zu sein. Fußball bewegt die Massen und das ist ja auch ganz wunderbar. Was würde nur passieren, wenn all die Fans da draußen auch nur einen Bruchteil dieser Energie in ihre Beziehungen investieren würden? Stellen Sie sich vor, Sie würden die gemeinsame Zeit mit Ihrem Partner ähnlich sorgfältig planen wie die Übertragung eines wichtigen Spiels. Sie würden sich auf Ihre Verabredung freuen, kleine Überraschungen vorbereiten und sich regelmäßig fragen, was kann unser Team gerade brauchen? Viele Paare hoffen, dass Nähe einfach so bestehen bleibt. Wirkliche Verbundenheit entsteht, ganz ähnlich wie beim Sport, allerdings erst durch Aufmerksamkeit, Zeit und echtes Engagement. Stabile Paare machen regelmäßig kleine Einladungen zur Verbindung. Ein Blick, eine Frage oder eine Berührung. Nichts Spektakuläres, eher die vielen kleinen Pässe im Mittelfeld, aus denen irgendwann ein Tor entsteht. Sie müssen ja nicht gleich mit dem Foto Ihres Lieblingsmenschen auf Ihrem T-Shirt durch die Stadt laufen oder am Wochenende Liebeslieder im Stadion singen. Aber fragen Sie sich doch einmal, wofür begeistere ich mich in meinem Beziehungsalltag? Woran merkt der Mensch an meiner Seite, dass er in meinem Leben immer noch einen Platz in der ersten Reihe hat? Pelé, der sich zumindest mit Fußball bestens auskannte, sah das so. Erfolg ist kein Zufall. Erst harte Arbeit, Ausdauer, Lernen, Opferbereitschaft und vor allem Liebe zu dem, was man tut.
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2: Und wenn Sie eine persönliche Beratung wünschen, schreiben Sie mich gerne an unter www.beziehungscoach-berlin.de.

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6: Ich bin Tine Klimach. Wenige Tage vor der erwarteten Unterzeichnung eines Rahmenabkommens mit dem Iran hat US-Vizepräsident J.D. Vance den direkten Draht zu Teheran betont. Man spreche jetzt direkt mit dem iranischen System. Man habe dort einige gute Beziehungen. Daher werden diese Verhandlungen erfolgreich sein, sagte er im Gespräch mit dem US-Sender CNBC. Washington und Teheran seien nicht mehr auf die Vermittlung durch Dritte angewiesen. In der Vergangenheit hatte etwa Pakistan und der Oman vermittelt. Wie steht es um die Bildung in Deutschland? Alle zwei Jahre präsentiert ein Bericht eine umfassende Bestandsaufnahme. In der heute in Berlin vorgestellten aktuellen Fassung wird nun eine Trendwende sichtbar. Der Geburtenknick macht sich auch hier bemerkbar.
7: Durch den Geburtenknick sinkt die Zahl der zu betreuenden Kinder, noch bedeutet das aber keine spürbare Entlastung des Systems. Denn in den Kitas gibt es noch viele Personallücken und in Grundschulen erfordert der neue Rechtsanspruch auf eine ganztägige Betreuung viele Ressourcen. Inhaltlich bestätigt der aktuelle Bildungsbericht erneut zwei Trends. Die Kompetenzen in Lesen, in Mathe und Naturwissenschaften werden insgesamt schwächer und für den Bildungserfolg eines Kindes ist in Deutschland oft entscheidend, in was für einem Elternhaus es aufwächst. Aus Berlin, Ronny Torau.
6: Die britische Regierung plant ein Verbot von mehreren Social-Media-Plattformen für Kinder und Jugendliche unter 16 Jahren. Das kündigte Premierminister Keir Starmer bei einer Pressekonferenz in London an. Damit folgt Großbritannien dem Vorbild Australiens.
8: Soziale Medien machen Kinder unglücklich, sagte Starmer. Aber weil sie auch Vorteile brächten, sei die Entscheidung nicht leicht gefallen. Doch die Risiken und negativen Konsequenzen überwiegen nach Ansicht der Regierung. Ein vollständiges Verbot sei daher die richtige Entscheidung. Geplant sind auch strengere Regeln für Gaming- und Streaming-Plattformen, damit Erwachsene dort keine Kinder direkt kontaktieren können. Kritiker befürchten, dass das Verbot von Teenagern leicht umgangen werden kann, zum Beispiel durch falsche Altersangaben oder VPN-Dienste, die den Standort virtuell verändern. Aus London, Philipp Detlefs.
6: Zum Sport. Am fünften Tag der Fußball-Weltmeisterschaft steigt in einer Stunde Spanien ein. In Atlanta geht es gegen Kap Verde. Sie ist mit 500.000 Einwohnern die drittkleinste Nation, die sich je für eine WM qualifiziert hat. Später am Abend um 21 Uhr trifft Belgien auf Ägypten. Beide Spiele gibt es live im Ersten, aber auch bei Magenta TV zu sehen.
9: Einen schönen Montag. Hier ist Radio Paradiso im Wetter für Nordrhein-Westfalen. Es bleibt heute wolkig. Gelegentlich gibt's auch leichten Regen westlich des Rheins. Da ist es meist trocken bei Top-Temperaturen von 17 bis 21 Grad. Morgen am Dienstag weiter dicht bewölkt. Gelegentlich kommt ein bisschen Regen runter. Zum Nachmittag im Osten örtlich auch ein paar Gewitter mit dabei. Das Ganze bei 21 bis 26 Grad.
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9: Einen schönen Nachmittag hier auf Ihrem Radio Paradiso. Ich wünsche Ihnen jetzt viel Spaß mit den besten Hits und der meisten Abwechslung für Nordrhein-Westfalen.

0: Schön, dass Sie wieder eingeschaltet haben. Wir haben tolle Musik für Sie, die besten Hits mit der meisten Abwechslung. Gleich geht's weiter.
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0: Ja, und mit dem 7:1 Sieg gestern im ersten Spiel gegen Curaçao ist der deutschen Nationalmannschaft was richtig Historisches gelungen. Kein Team weltweit hat jetzt insgesamt mehr WM-Tore geschossen als wir. Das ist schon was richtig Tolles und parallel zur WM in Kanada, Mexiko und den USA findet auch unsere Radio Paradiso WM-Song-Weltmeisterschaft statt. Jeden Tag treten alte und neue WM-Songs gegeneinander an und Sie entscheiden, welche davon hier bei uns in voller Länge im Programm gespielt wird. Heute zur Auswahl steht einmal Shakira mit ihrem Song aus dem WM-Jahr 2010 in Südafrika. Ja, und dann noch ein Song, den ich tatsächlich gar nicht mal mit einem Fußballturnier in Verbindung gebracht habe, aber der ist auch richtig toll von Eduardo Benato und Gianna.

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0: 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Die größten Worte der Menschheitsgeschichte. Im Dezember 1970 kniet Bundeskanzler Willy Brandt vor dem Ehrenmal der Helden des Ghettos von Warschau nieder. Ein wichtiger Beitrag zur Entspannung der deutsch-polnischen Beziehungen. Aus seinen Erinnerungen an den Kniefall von Warschau.
1: Immer wieder bin ich gefragt worden, was es mit dieser Geste auf sich gehabt habe. Ob sie etwa geplant gewesen sei. Nein, das war sie nicht. Meine engen Mitarbeiter waren nicht weniger überrascht als jene Reporter und Fotografen, die neben mir standen, und als jene, die der Szene ferngeblieben waren, weil sie Neues nicht erwarteten. Am Abgrund der deutschen Geschichte und unter der Last der Millionen Ermordeten tat ich, was Menschen tun, wenn die Sprache versagt.
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7: Ja, das Wetter bleibt weiter so ein bisschen durchwachsen. Sind einige Wolken unterwegs. Gelegentlich gibt's auch ein bisschen Regen für uns westlich des Rheins. Da ist es meist trocken bei Top-Temperaturen von 17 bis 21 Grad. In höheren Lagen Topwerte von um die 15 Grad. Morgen am Dienstag wird's nochmal deutlich wärmer. Wir bekommen Topwerte von 21 bis 26 Grad. Ansonsten aber auch hier einige Wolken unterwegs und immer mal wieder Regen mit dabei.
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7: Schön, dass Sie eingeschaltet haben. Schön, dass Sie bei uns sind, hier auf Ihrem Radio Paradiso, die besten Hits mit der meisten Abwechslung für Ihren ganz entspannten Nachmittag.

0: Einen schönen guten Nachmittag und herzlich willkommen bei Ihrer Lieblingssendung auf Ihrem Lieblingssender hier auf Ihrem Radio Paradiso.
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0: Ja, Sommerzeit ist Gartenzeit, ganz, ganz klar. Und seit über 40 Jahren wird auch im Juni der Tag des Gartens gefeiert. Der soll auf die Bedeutung von Gärten aufmerksam machen, denn Kleingartenanlagen, die haben auch eine wichtige Funktion für den Klimaschutz in unseren Städten. Thomas Kleinbord, der ist Gärtnermeister und Fachberater beim Bundesverband der Kleingartenvereine. Herr Kleinbord, was muss ich denn als Garteneinsteiger auch beachten? Wenn ich jetzt zum Beispiel beim Gärtnern neu mit beginnen möchte, vielleicht auch mit einem ganz neu angemieteten Kleingarten?
2: Die Anzahl möglicher Fehler ist natürlich hoch. Also das Wichtigste ist tatsächlich, einen schönen Plan sich zu machen, sich ein bisschen Zeit zu nehmen, den Garten kennenzulernen, Kontakt aufzunehmen zum Garten. Welche Bedingungen habe ich vor Ort? In welcher Klimazone bin ich? Was für einen Boden habe ich? Welche Art Bepflanzung ist schon da? Speziell für den Kleingartenbereich ist es dann auch immer wichtig, dass man sich ein bisschen Rat holt. Wir haben ja die Gartenfachberatung und da kann man sich gute Tipps abholen. Das wären so meine ersten wichtigen Hinweise, wenn man denn einen Garten angeht.
0: Und wenn ich dann in den Baumarkt gehe, da gibt es ja eine Vielzahl an Gartenwerkzeugen. Was ist denn da aus Ihrer Sicht so eine Basisausrüstung, die sich für den Einstieg eignet, beziehungsweise die ich schon auf jeden Fall brauche?
2: Ich brauche tatsächlich eine gute Schere, ein scharfes Messer, ein paar Handschuhe, falls mal irgendwo was piekst, eine vernünftige Gießkanne oder ein Schlauch mit Gießgerät, das ist wichtig. So, ein Rasenmäher brauchen sicherlich die meisten. Ja, im Grunde ist es das schon. Eine Säge, eine Astschere, dann ist man eigentlich durch.
0: Okay, und wie kann ich denn auch so einen pflegeleichten Garten, der wenig Arbeit macht, mit einem insekten- und umweltfreundlichen Garten vereinbaren? Also geht beides überhaupt zusammen?
2: Das ist sehr einfach. Die Art und Weise, naturnah zu gärtnern, fördert eben auch die Vielfalt im Garten. Wenn ich Pflanzen auswähle, die in diese Region passen, die heimische Insekten befördern, wenn ich Kleinstrukturen in den Garten stelle, ich spreche hier von Totholz, ich spreche von Trockenmauern, ich spreche von Feuchtbiotopen, dann tue ich schon sehr, sehr viel für den Erhalt und die Förderung der Artenvielfalt.
0: Dankeschön, Herr Kleinbord, für die Infos. Sommerzeit im Garten verbringen, diese Woche absolut wieder möglich. Sommerlich wird's nämlich noch bei uns im Wochenverlauf. Wir erwarten Temperaturen von über 30 Grad zum Wochenende.
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5: Es ist 18 Uhr.
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7: Ich bin Tine Klimach. Nach Wochen der Verhandlungen gibt es Bewegung im Konflikt zwischen den USA und dem Iran. Beide Seiten haben sich auf ein Rahmenabkommen verständigt. Das soll kommenden Freitag in Genf unterzeichnet werden. Die Einigung dürfte auch den heute beginnenden G7-Gipfel im französischen Evian prägen. US-Präsident Trump ist bereits eingetroffen.
8: Auch wenn vieles beim Deal der USA mit dem Iran noch offen ist, wird es hier beim G7-Gipfel darum gehen, wie die Schifffahrt durch die vom Iran blockierte Straße von Hormuz wieder in Gang kommt. Und dabei kann der US-Präsident Hilfe gut gebrauchen. Frankreich und Großbritannien haben eine Marinemission vorbereitet, bei der es um das Räumen von Minen und das Begleiten von Schiffen durch die Meerenge geht. Auch Deutschland hat eine Beteiligung in Aussicht gestellt. Aus Evian, Michael Evers.
7: Die Lage im Nahen Osten hat sich zuletzt etwas entspannt. Die Ölpreise sind gesunken. An den Zapfsäulen kommt davon bisher aber noch zu wenig an, sagt der ADAC. Der Verkehrsclub fordert deshalb, dass die Spritpreise jetzt schnell nachziehen.
9: Konkrete Zahlen nennt der ADAC zwar nicht, aber in angemessenem Umfang müssten die gesunkenen Ölpreise jetzt auch an die Autofahrer weitergegeben werden. Und das zügig, so die klare Forderung des Autoclubs. Der Preis für Superbenzin hat sich in den vergangenen Tagen im Schnitt kaum geändert. Diesel ist immerhin ein bisschen günstiger geworden. Aber im Moment werden die Spritpreise noch durch den Tankrabatt gedrückt. Der läuft aber am Monatsende aus. Und dann, so erwarten jedenfalls die Experten, dürfte der Sprit so oder so wieder teurer werden. Thomas Feld, Nachrichtenredaktion.
7: Der Sohn von Norwegens Kronprinzessin Mette-Marit, Marius Borg-Høiby, will laut norwegischen Medien Berufung gegen das gegen ihn ergangene Urteil einlegen. Ein Gericht in Oslo hatte ihn für insgesamt 34 Straftaten zu 4 Jahren Haft verurteilt. Nicht akzeptieren wollte sein Mandant die Verurteilung wegen 2 Vergewaltigungen sowie wegen des Missbrauchs einer Ex-Freundin, sagte sein Verteidiger der Nachrichtenagentur NTB zufolge. Influencer und soziale Medien haben inzwischen einen erheblichen Einfluss auf das Online-Shopping-Verhalten von Kindern und Jugendlichen. So werden 47% der 10- bis 17-Jährigen durch Werbung auf Social-Media-Plattformen auf Produkte aufmerksam. 40% durch Empfehlungen von Influencern. Das zeigt die Mediensucht-Sonderanalyse der Krankenkasse DRK Gesundheit und des Universitätsklinikums Hamburg-Eppendorf.
10: Schön, dass Sie bei uns sind. Hier ist gerade bei diesem Wetter für Nordrhein-Westfalen. Auch der Dienstag bleibt so ein bisschen durchwachsen für uns. Wir erwarten nochmal viele dichte Wolken, immer mal wieder ein bisschen Regen zum Nachmittag im Osten. Vor allem auch ein paar Gewitter und Starkregen mit dabei. Das Ganze bei Top-Temperaturen im ziemlich warmen Bereich. Wir bekommen Top-Werte von 21 bis 26 Grad.

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1: Bedenkt, dass mancher sich betrinkt, weil ihm das Leben nicht gelingt. Dass mancher lacht, weil er nicht weinen kann. Dem einen sieht man's an, dem anderen nicht. Bedenkt, wie schnell man oft ein Urteil spricht.

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3: Es ist 19 Uhr. 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
4: Ich bin Dine Klimach. Mit großen Krisen auf der Tagesordnung beginnt morgen der G7-Gipfel im französischen Evian. Bundeskanzler Friedrich Merz reist vorsichtig optimistisch zu dem Treffen und sieht trotz der angespannten Lage Chancen auf Fortschritte, sowohl im Konflikt mit dem Iran als auch im Ukraine-Krieg.
5: Die Ukraine ist heute in einer neuen Position der Stärke. Russland kann militärisch nicht gewinnen. Zudem ist seine Wirtschaft angeschlagen. Ich sage mit der sehr gebotenen Vorsicht und Zurückhaltung, erstmals kann sich hier langsam ein Fenster für die Diplomatie öffnen. Auch hier liegt eine Chance.
4: US-Präsident Trump und die anderen Staats- und Regierungschefs der G7 tagen im Kurort Evian am Genfer See. Zur Gruppe der G7 gehören die wirtschaftsstarken Demokratien wie USA, Kanada, Japan, Frankreich, Großbritannien, Italien und Deutschland. Nach jahrelangen Verhandlungen um Fluggastrechte in der EU ist klar, es bleibt bei den bisherigen Entschädigungszahlungen bei Verspätungen. Reisende haben damit ab 3 Stunden Verspätung unter bestimmten Voraussetzungen Anspruch auf Geld. Vertreter von Europaparlament und EU-Staaten haben sich aber auf einige Änderungen verständigt.
6: Die EU-Abgeordneten wollten ursprünglich, dass Passagiere immer ein Recht auf Mitnahme eines kleinen Koffers haben. Damit konnten sie sich nicht durchsetzen. Aber Preise sollen im Netz immer einschließlich Handgepäck angezeigt werden, der Transparenz wegen. Kinder müssen nicht für einen reservierten Sitzplatz neben den Eltern zahlen. Bei Verspätungen bleibt es beim bisherigen. Ab 3 Stunden gibt es Geld, gestaffelt nach Entfernungen, wenn die Fluggesellschaft Schuld hat. Aus Brüssel, Dieter Ebeling.
4: In Großbritannien will die Regierung ein Social-Media-Verbot für unter 16-Jährige durchsetzen. Auch wenn die Nutzung Jugendlichen Vorteile bringe, sei ein vollständiges Verbot angesichts der Risiken richtig, sagte Premierminister Keir Starmer. Er kündigte auch konsequente Maßnahmen bei Gaming- und Livestream-Plattformen an. Fremde Erwachsene sollen nicht mehr mit Kindern chatten können. Als Kate Tanner wurde sie in der Fernsehserie Alf berühmt. Nun ist die US-Schauspielerin Ann Schedin im Alter von 77 Jahren gestorben. Ihr langjähriger Agent bestätigte den Tod auf Anfrage der deutschen Presseagentur. Eine Todesursache wurde nicht genannt.
7: Ja, die Temperaturen am Dienstag, die legen nochmal ordentlich einen drauf. 21 bis 26 Grad erwarten wir maximal dazu. Einige Wolken, immer mal wieder auch ein bisschen Regen mit dabei. Vor allem am Nachmittag im Osten richtig ungemütlich. Da sind viele Gewitterwolken, immer mal wieder stark Regen und einige steife Böen wahrscheinlich. Also da wird es dann richtig ungemütlich. Ansonsten in höheren Lagen Top-Temperaturen, die wir erwarten von um die 20 Grad.

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1: 7:1, ein Auftakt nach Maß für Deutschland. So sieht es die Weltpresse. Daily Mail England. Der gnadenlose viermalige Weltmeister erteilt dem Außenseiter in Houston eine brutale Lektion bei der Weltmeisterschaft. Die Mannschaft von Julian Nagelsmann sendet ihren Rivalen eine klare Botschaft. The Sun, ebenfalls UK. Kai Havertz trifft doppelt. Der viermalige Weltmeister übersteht einen frühen Schock und überrollt den Fußballzwerg. The Guardian. Curaçao genießt seinen Moment, doch Havertz und das kompromisslose Deutschland kennen keine Gnade. Nagelsmann wird zufrieden sein, dass von allen Teilen des Spielfelds Gefahr ausging. Ein halbes Dutzend verschiedener Torschützen zeugt davon, doch es versteht sich von selbst, dass wesentlich ernsthaftere Prüfsteine noch bevorstehen. Brasilien, O Tempo, Deutschland beschert Curaçao einen Brasilientag. Die viermaligen Weltmeister ließen die brasilianischen Zuschauer das Trauma erneut durchleben. Sie wiederholten das gnadenlose 7:1, das uns vor 12 Jahren Tränen in die Augen getrieben hatte. Folha de Sao Paulo, das erneute 7:1 Deutschlands, diesmal gegen Curaçao am Sonntag, hat Brasilien einmal mehr getroffen. Mit diesem erneuten Kantersieg ist die deutsche Nationalmannschaft zur torreichsten Mannschaft in der Geschichte der Weltmeisterschaften aufgestiegen, obwohl sie weniger Teilnahmen vorweisen kann als die Seleção. Deutschland ist auf einem guten Weg, vielleicht zum 5. Stern.
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6: Ich bin Tine Klimach. Nach Wochen der Verhandlungen gibt es Bewegungen im Konflikt zwischen den USA und dem Iran. Beide Seiten haben sich auf ein Rahmenabkommen verständigt. Das soll kommenden Freitag in Genf unterzeichnet werden. Die Einigung dürfte auch den heute beginnenden G7-Gipfel im französischen Evian prägen, zu dem unter anderem US-Präsident Trump erwartet wird.
7: Der G7-Gipfel startet mit einem Signal der Hoffnung und Trump wird das Rahmenabkommen mit dem Iran als Triumph verkaufen. Aber schon jetzt gibt es Streit über die Bedingungen. So deutet der Iran an, nach den 60 weiteren Verhandlungstagen doch eine Gebühr in der Straße von Hormuz zu erheben. Es gibt auch Differenzen über freizugebende Vermögenswerte des Irans. Die Umsetzung der Vereinbarung wird ein Drahtseilakt. Aber zunächst erhoffen sich die Gipfelpartner einen positiven Effekt auf andere schwierige Themen, wie NATO- und Ukraine-Diplomatie. Aus den USA, Tina Eck.
6: Bundeskanzler Friedrich Merz hat sich vor dem offiziellen Start des G7-Gipfels vorsichtig optimistisch zu Fortschritten bei der Lösung der Kriege in der Ukraine und im Iran geäußert. Dieser Gipfel finde in einer ausgesprochenen bewegten Phase der Weltpolitik statt. Das eröffne aber auch einige Chancen, sagte Merz vor seinem Abflug nach Evian. Russland könne militärisch nicht gewinnen, zudem sei seine Wirtschaft angeschlagen. Erstmals könne sich hier langsam ein Fenster für Diplomatie öffnen, so Merz. Wie steht es um die Bildung in Deutschland? Alle 2 Jahre präsentiert ein Bericht eine umfassende Bestandsaufnahme. In der heute in Berlin vorgestellten aktuellen Fassung wird nun eine Trendwende sichtbar. Der Geburtenknick macht sich auch hier bemerkbar.
8: Durch den Geburtenknick sinkt die Zahl der zu betreuenden Kinder. Noch bedeutet das aber keine spürbare Entlastung des Systems. Denn in den Kitas gibt es noch viele Personallücken und in Grundschulen erfordert der neue Rechtsanspruch auf eine ganztägige Betreuung viele Ressourcen. Inhaltlich bestätigt der aktuelle Bildungsbericht erneut 2 Trends. Die Kompetenzen in Lesen, in Mathe und Naturwissenschaften werden insgesamt schwächer. Und für den Bildungserfolg eines Kindes ist in Deutschland oft entscheidend, in was für einem Elternhaus es aufwächst. Aus Berlin, Ronny Tochau.
6: Nach gut 5 Wochen im künstlichen Koma ist die britische Popsängerin Bonnie Tyler wieder bei Bewusstsein. Sie werde weiter auf der Intensivstation eines Krankenhauses in Portugal behandelt, teilte ihr Management mit. Die Ärzte der 75-Jährigen seien weiterhin zuversichtlich, dass sie sich gut erholen werde.
9: Ja, die Temperaturen am Dienstag, die legen nochmal ordentlich einen drauf. 21 bis 26 Grad erwarten wir maximal dazu. Einige Wolken, immer mal wieder auch ein bisschen Regen mit dabei. Vor allem am Nachmittag im Osten richtig ungemütlich. Da sind viele Gewitterwolken, immer mal wieder Starkregen und einige steife Böen wahrscheinlich. Also da wird es dann richtig ungemütlich. Ansonsten in höheren Lagen Top-Temperaturen, die wir erwarten von um die 20 Grad.

0: 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Ein keltischer Segen der Iona-Community.
1: Möge der Atem Gottes in dir sein. Möge dir das Feuer der Liebe, das von Anfang an da war, und der Friede dessen, der Neues in dir schafft, große Freude bringen. Tief in dein Herz hinein.

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3: Ich bin Tine Klimach. Die EU hat die Beitrittsverhandlungen mit der Ukraine begonnen. Vertreter beider Seiten starteten am Abend in Luxemburg offiziell die Aufnahme von Gesprächen zum ersten Themenblock, wie ein Sprecher des Rates der Mitgliedstaaten sagte. Mit dem ersten Verhandlungsabschnitt werden Gespräche über Themen wie das Justizsystem, den Grundwerteschutz und Sicherheit begonnen. Kandidatenländer müssen dabei unter anderem nachweisen, dass ihre Rechtssysteme, der Grenzschutz und die Polizei den EU-Standards entsprechen. Nach Wochen der Verhandlungen gibt es Bewegung im Konflikt zwischen den USA und dem Iran. Beide Seiten haben sich auf ein Rahmenabkommen verständigt. Das soll kommenden Freitag in Genf unterzeichnet werden. Die Einigung dürfte auch den heute beginnenden G7-Gipfel im französischen Evian prägen. US-Präsident Trump ist bereits eingetroffen.
4: Auch wenn vieles beim Deal der USA mit dem Iran noch offen ist, wird es hier beim G7-Gipfel darum gehen, wie die Schifffahrt durch die vom Iran blockierte Straße von Hormus wieder in Gang kommt. Und dabei kann der US-Präsident Hilfe gut gebrauchen. Frankreich und Großbritannien haben eine Marinemission vorbereitet, bei der es um das Räumen von Minen und das Begleiten von Schiffen durch die Meerenge geht. Auch Deutschland hat eine Beteiligung in Aussicht gestellt. Aus Evian, Michael Evers.
3: Per Mausklick landen Sneaker, Beauty-Produkte und Elektronik im Warenkorb. Influencer und soziale Medien haben inzwischen einen erheblichen Einfluss auf das Shoppingverhalten von Kindern und Jugendlichen. Das geht aus der Mediensucht-Sonderanalyse der Krankenkasse DRK Gesundheit und des Universitätsklinikums Hamburg-Eppendorf hervor.
5: Knapp die Hälfte der 10- bis 17-Jährigen wird demnach via Social Media auf Produkte aufmerksam. 40% folgen Kaufempfehlungen von Influencerinnen und Influencern. Deren Einfluss und vom Algorithmus gesteuerte Werbung können aber zur Gefahr werden und einen Kaufrausch auslösen. Laut Studie stöbern inzwischen fast 4 von 10 Kindern und Jugendlichen zwischen 10 und 17 Jahren mindestens einmal pro Woche in Online-Shops. Mehr als jeder Zehnte gibt dann bis zu 1.200 Euro pro Jahr fürs Shopping aus. Katrin Müller, Nachrichtenredaktion.
3: Zum Sport. Favorit Spanien hat die erste große WM-Überraschung hinnehmen müssen und ist mit einem 0:0 gegen Außenseiter Kap Verde ins Turnier gestartet. Der Europameister war in Atlanta zwar überlegen, doch vor dem Tor fast komplett harmlos. Vor 4 Jahren war Spanien noch mit einem 7:0 gegen Costa Rica in die WM gestartet.
6: Schön, dass Sie bei uns sind. Hier ist gerade bei diesem Wetter für Nordrhein-Westfalen. Auch der Dienstag bleibt so ein bisschen durchwachsen für uns. Wir erwarten nochmal viele dichte Wolken, immer mal wieder ein bisschen Regen zum Nachmittag im Osten. Vor allem auch ein paar Gewitter und Starkregen mit dabei. Das Ganze bei Top-Temperaturen im ziemlich warmen Bereich. Wir bekommen Top-Werte von 21 bis 26 Grad.

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1: Die letzten Maitage verbringe ich auf einer Reise in Nordmazedonien. Über der Stadt Ochrid erhebt sich ein Berg, auf dessen Gipfel ein riesiges Kreuz steht. Tagsüber ist es schon von weitem sichtbar. Doch besonders eindrucksvoll ist der Anblick in der Nacht. Dann wird das Kreuz beleuchtet und strahlt weit über das ganze Tal. Von vielen Orten aus kann man es sehen. Es ist wie ein Orientierungspunkt, der den Menschen sagt, dort oben ist etwas, das über den Alltag hinausweist. Eine Wanderung am letzten Tag meiner Reise führt hinauf zu diesem Kreuz. Der Weg ist steil, anfangs noch leicht, doch je höher ich komme, desto schwerer werden die Beine. Die Sonne brennt, immer wieder eine kurze Pause zum Durchatmen. Ein Bild für viele Momente im Leben. Es gibt Zeiten, in denen das Leben schwer wird. Gesundheitliche Belastungen, Einsamkeit, Konflikte oder die vielen Anforderungen des Alltags können sich anfühlen wie eine Bergwanderung. Der Blick zum Gipfelkreuz erinnert mich an ein Jesuswort. Kommt her zu mir, alle, die ihr mühselig und beladen seid, ich will euch erquicken. Jesus sagt nicht, strengt euch mehr an, los, du schaffst das, stattdessen eine Einladung, kommt her zu mir. Das ist bemerkenswert, denn Erholung beginnt hier nicht mit einer Methode oder einem Plan, sondern mit einer Beziehung, mit der Nähe zu Christus. Während der Wanderung in Nordmazedonien bleibt das Kreuz auf dem Gipfel immer im Blick. Manchmal scheint es noch weit entfernt, aber gerade dann hilft es, den nächsten Schritt zu gehen. Ich weiß, wohin der Weg führt. Eine berührende Botschaft, dieses beleuchtete Kreuz, denke ich. Wir müssen nicht jeden Abschnitt unseres Weges überblicken. Wir dürfen einen Orientierungspunkt haben. Gott kennt ja unsere Mühen. In Christus ist er den Weg menschlicher Lasten selbst gegangen. Er kennt Erschöpfung, Angst und Schmerz. Das Kreuz leuchtet nicht nur über dem Tal in Ochrid. Es leuchtet auch in unsere persönlichen Täler hinein. Mir ist es, als wolle es sagen, du musst deine Last nicht allein tragen, leg sie ab bei ihm, der Menschen erquicken will. Als ich schließlich den Gipfel erreiche, öffnet sich ein weiter Blick über das Land. Die Anstrengung ist nicht verschwunden, aber sie bekommt eine neue Perspektive. Manches, was unterwegs so groß erschien, wirkt plötzlich kleiner. Aus der Perspektive des Kreuzes gewinne ich einen neuen Blick. Ich sammle Kraft für die nächsten Schritte, denn ich muss ja weiter. Aber es gehen Gedanken mit, die weiterreichen als meine momentane Erschöpfung. Ich wünsche Ihnen inmitten Ihrer Wege und empfundenen Lasten, dass eine solche Einladung ihr Ohr und Herz erreicht. Kommt her zu mir. Und dass sein Licht ihnen Orientierung gibt, wie das beleuchtete Kreuz auf dem Berg, das weit über das Tal hinaus sichtbar ist.
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3: Ich bin Ursula Winkler. Die EU hat die Beitrittsverhandlungen mit der Ukraine offiziell begonnen. In Luxemburg haben Vertreter beider Seiten am Abend die Gespräche zum ersten Verhandlungskapitel gestartet. Das sagte ein Sprecher des Rates der Mitgliedstaaten der deutschen Presseagentur.
4: Es geht jetzt erstmal um grundlegende Fragen wie Rechtsstaatlichkeit, Justiz, Sicherheit und den Schutz von Grundrechten. Die Ukraine muss dabei nachweisen, dass sie die Standards der Europäischen Union erfüllt. Bundesaußenminister Wadephul spricht von einem historischen Zeitpunkt für Europa und die Ukraine. Der Verhandlungsbeginn sei mehr als Symbolik. Bis zu einem möglichen EU-Beitritt dürfte es trotzdem noch Jahre dauern. Dafür sind weitere Reformen nötig, etwa im Kampf gegen Korruption. Tine Klimach, Nachrichtenredaktion.
3: Nach jahrelangen Verhandlungen um Fluggastrechte in der EU ist klar, es bleibt bei den bisherigen Entschädigungszahlungen bei Verspätungen. Reisende haben damit ab 3 Stunden Verspätung unter bestimmten Voraussetzungen Anspruch auf Geld. Vertreter von Europaparlament und EU-Staaten haben sich aber auf einige Änderungen verständigt.
5: Die EU-Abgeordneten wollten ursprünglich, dass Passagiere immer ein Recht auf Mitnahme eines kleinen Koffers haben, zusätzlich zu einem persönlichen Gegenstand. Damit konnten sie sich nicht durchsetzen. Aber Preise sollen im Netz immer einschließlich Handgepäck angezeigt werden, der Transparenz wegen. Kinder müssen nicht für einen reservierten Sitzplatz neben den Eltern zahlen. Bei Verspätungen bleibt es beim bisherigen. Ab 3 Stunden gibt es Geld, gestaffelt nach Entfernungen, wenn die Fluggesellschaft schuld hat. Dieter Ebeling, Brüssel.
3: Influencer und soziale Medien haben inzwischen einen erheblichen Einfluss auf das Online-Shopping-Verhalten von Kindern und Jugendlichen. So werden 47% der 10- bis 17-Jährigen durch Werbung auf Social-Media-Plattformen auf Produkte aufmerksam, 40% durch Empfehlungen von Influencerinnen und Influencern. Das zeigt die Mediensucht-Sonderanalyse der Krankenkasse DAK Gesundheit. Zum Fußball. Spanien hat die erste große WM-Überraschung hinnehmen müssen und ist mit einem 0:0 gegen Außenseiter Kap Verde ins Turnier gestartet. Auch der lange verletzte und spät eingewechselte Jungstar Jamal traf nicht. Vor 4 Jahren war Spanien noch mit einem 7:0 gegen Costa Rica in die WM gestartet.
6: Ja, die Temperaturen am Dienstag, die legen nochmal ordentlich einen drauf. 21 bis 26 Grad erwarten wir maximal dazu. Einige Wolken, immer mal wieder auch ein bisschen Regen mit dabei. Vor allem am Nachmittag im Osten richtig ungemütlich. Da sind viele Gewitterwolken, immer mal wieder stark Regen und einige steife Böen wahrscheinlich. Also da wird es dann richtig ungemütlich. Ansonsten in höheren Lagen Top-Temperaturen, die wir erwarten von um die 20 Grad.

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1: Die Geburt ist nicht ein augenblickliches Ereignis, sondern ein dauernder Vorgang. Das Ziel des Lebens ist es, ganz geboren zu werden. Und seine Tragödie, dass die meisten von uns sterben, bevor sie ganz geboren sind. Zu leben bedeutet, jede Minute geboren zu werden. Der Tod tritt ein, wenn die Geburt aufhört.

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1: Ich bin Ursula Winkler. Die EU hat die Beitrittsverhandlungen mit der Ukraine begonnen. Vertreter beider Seiten starteten am Abend in Luxemburg offiziell die Gespräche zum ersten Themenblock. Mit dem ersten Verhandlungsabschnitt werden Gespräche über Themen wie das Justizsystem, dem Grundwerteschutz und Sicherheit begonnen. Kandidatenländer müssen dabei unter anderem nachweisen, dass ihre Rechtssysteme, der Grenzschutz und die Polizei den EU-Standards entsprechen. Nach Wochen der Verhandlungen gibt es Bewegung im Konflikt zwischen den USA und dem Iran. Beide Seiten haben sich auf ein Rahmenabkommen verständigt. Das soll am Freitag in Genf unterzeichnet werden. Die Einigung dürfte auch den aktuellen G7-Gipfel im französischen Evian prägen.
2: Auch wenn vieles beim Deal der USA mit dem Iran noch offen ist, wird es hier beim G7-Gipfel darum gehen, wie die Schifffahrt durch die vom Iran blockierte Straße von Hormuz wieder in Gang kommt. Und dabei kann der US-Präsident Hilfe gut gebrauchen. Frankreich und Großbritannien haben eine Marinemission vorbereitet, bei der es um das Räumen von Minen und das Begleiten von Schiffen durch die Meerenge geht. Präsident Macron pochte bereits darauf, die Mission solle möglichst schnell starten, schon in einigen Tagen. Auch Deutschland hat eine Beteiligung in Aussicht gestellt. Michael Evers, Evian.
1: Wie steht es um die Bildung in Deutschland? Alle 2 Jahre präsentiert der Bericht Bildung in Deutschland dazu eine umfassende Bestandsaufnahme. In der in Berlin vorgestellten aktuellen Fassung wird nun eine Trendwende sichtbar, denn der Geburtenknick macht sich bemerkbar.
3: Durch den Geburtenknick sinkt die Zahl der zu betreuenden Kinder, noch bedeutet das aber keine spürbare Entlastung des Systems. Denn in den Kitas gibt es noch viele Personallücken und in Grundschulen erfordert der neue Rechtsanspruch auf eine ganztägige Betreuung viele Ressourcen. Inhaltlich bestätigt der aktuelle Bildungsbericht erneut 2 Trends. Die Kompetenzen in Lesen, in Mathe und Naturwissenschaften werden insgesamt schwächer und für den Bildungserfolg eines Kindes ist in Deutschland oft entscheidend, in was für einem Elternhaus es aufwächst. Ronny Thorau, Berlin.
1: Zum Fußball. Spanien hat die erste große WM-Überraschung hinnehmen müssen und ist mit einem 0:0 gegen Außenseiter Kap Verde ins Turnier gestartet. Auch der lange verletzte und spät eingewechselte Jungstar Jamal traf nicht. Vor 4 Jahren war Spanien noch mit einem 7:0 gegen Costa Rica in die WM gestartet.
4: Ja, die Temperaturen am Dienstag, die legen nochmal ordentlich einen drauf. 21 bis 26 Grad erwarten wir maximal dazu. Einige Wolken, immer mal wieder auch ein bisschen Regen mit dabei. Vor allem am Nachmittag im Osten richtig ungemütlich. Da sind viele Gewitterwolken, immer mal wieder Starkregen und einige steife Böen wahrscheinlich. Also da wird es dann richtig ungemütlich. Ansonsten in höheren Lagen Top-Temperaturen, die wir erwarten von um die 20 Grad.

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1: Im Grunde habt ihr niemandem gegenüber eine Verpflichtung, außer der, ihn zu lieben. Denn alles, was Gott will, erfüllen wir, indem wir den anderen lieben. Alles, was sonst noch im Gesetz steht, wie nicht Ehe brechen, nicht töten, nicht stehlen, ist in dem einen Wort zusammengefasst. Du sollst deinen Mitmenschen lieben wie dich selbst. Wer liebt, kann dem anderen nicht Böses antun. Alles, was wir nach Gottes Willen im Einzelnen tun sollen, ist von der Liebe umfasst und wird durch den Liebenden erfüllt.

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1: Ich bin Ursula Winkler. Die EU hat die Beitrittsverhandlungen mit der Ukraine begonnen. Vertreter beider Seiten starteten am Abend in Luxemburg offiziell die Gespräche zum ersten Themenblock. Mit dem ersten Verhandlungsabschnitt werden Gespräche über Themen wie das Justizsystem, den Grundwerteschutz und Sicherheit begonnen. Kandidatenländer müssen dabei unter anderem nachweisen, dass ihre Rechtssysteme, der Grenzschutz und die Polizei den EU-Standards entsprechen. Beim G7-Gipfel im französischen Evian stehen große Krisen auf der Tagesordnung. Bundeskanzler Merz zeigte sich vorsichtig optimistisch und sieht trotz der angespannten Lage Chancen auf Fortschritte, sowohl im Konflikt mit dem Iran als auch im Ukraine-Krieg.
2: Merz spricht von einem möglichen Fenster für die Diplomatie. Die Ukraine sei heute in einer stärkeren Position als noch vor einiger Zeit, sagte der Kanzler vor seinem Abflug. In Evian will er mit US-Präsident Trump und den anderen G7-Staaten über neue diplomatische Anläufe sprechen. Positiv sieht Merz auch die Einigung zwischen den USA und dem Iran. Das vereinbarte Rahmenabkommen könne aus seiner Sicht zur Stabilisierung der Region beitragen und der Weltwirtschaft neuen Rückenwind geben. Zoe Tassovali, Nachrichtenredaktion.
1: Der älteste Sohn der norwegischen Kronprinzessin Mette-Marit, Marius Borghøby, ist vor einem Gericht in Oslo für 34 Straftaten zu 4 Jahren Haft verurteilt worden. 4 Frauen muss der Norweger eine Entschädigung zahlen, darunter 2 Ex-Freundinnen.
3: Das Urteil fiel milder aus, als die Staatsanwaltschaft gefordert hatte. 4 Jahre dürften trotzdem ein schwerer Schlag sein. Nicht nur für Høiby, sondern für die ganze Königsfamilie. Schuldig in 34 Anklagepunkten, darunter in 2 Fällen von Vergewaltigung nach norwegischem Recht. Das Gericht sah es als erwiesen an, dass Høiby mit dem Finger in die Frauen eingedrungen war, während sie schliefen. Einen Freispruch gab es dagegen von 2 weiteren Vergewaltigungsvorwürfen. Aus Skandinavien, Julia Weschenbach.
1: Zum Fußball. Belgien hat am Abend Ägypten den ersten Sieg der WM-Geschichte verdorben. Die Partie endete 1:1 unentschieden. Auch die WM-Partie davor war ein Unentschieden. Spanien und der Außenseiter Kap Verde trennten sich mit 0:0.
4: Schön, dass Sie bei uns sind. Hier ist gerade bei diesem Wetter für Nordrhein-Westfalen. Auch der Dienstag bleibt so ein bisschen durchwachsen für uns. Wir erwarten nochmal viele dichte Wolken. Immer mal wieder ein bisschen Regen zum Nachmittag im Osten. Vor allem auch ein paar Gewitter und Starkregen mit dabei. Das Ganze bei Top-Temperaturen im ziemlich warmen Bereich. Wir bekommen Top-Werte von 21 bis 26 Grad.

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1: Liebe ist die höchste, die mutigste aller Künste. Sie wagt die Bewegung ins Ungewisse und kümmert sich nicht um Verlust oder Gewinn. Sie öffnet die Augen für das Wunderbare. Sie ist das wahre Leben. Sie ist ein Spiel mit höchstem Einsatz. Wer wagt, gewinnt, auch durch Verlust. Wer sich enthält, bleibt armselig und wird vorzeitig alt.

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1: Ich bin Ursula Winkler. Die EU hat die Beitrittsverhandlungen mit der Ukraine offiziell begonnen. In Luxemburg haben Vertreter beider Seiten am Abend die Gespräche zum ersten Verhandlungskapitel gestartet. Das sagte ein Sprecher des Rates der Mitgliedstaaten der deutschen Presseagentur.
2: Es geht jetzt erstmal um grundlegende Fragen wie Rechtsstaatlichkeit, Justiz, Sicherheit und den Schutz von Grundrechten. Die Ukraine muss dabei nachweisen, dass sie die Standards der Europäischen Union erfüllt. Bundesaußenminister Wadephul spricht von einem historischen Zeitpunkt für Europa und die Ukraine. Der Verhandlungsbeginn sei mehr als Symbolik. Bis zu einem möglichen EU-Beitritt dürfte es trotzdem noch Jahre dauern. Dafür sind weitere Reformen nötig, etwa im Kampf gegen Korruption. Tine Klimach, Nachrichtenredaktion.
1: Nach jahrelangen Verhandlungen um Fluggastrechte in der EU ist klar, es bleibt bei den bisherigen Entschädigungszahlungen bei Verspätungen. Reisende haben damit ab 3 Stunden Verspätung unter bestimmten Voraussetzungen Anspruch auf Geld. Vertreter von Europaparlament und EU-Staaten haben sich aber auf einige Änderungen verständigt.
3: Die EU-Abgeordneten wollten ursprünglich, dass Passagiere immer

0: ein Recht auf Mitnahme eines kleinen Koffers haben, zusätzlich zu einem persönlichen Gegenstand. Damit konnten sie sich nicht durchsetzen. Aber Preise sollen im Netz immer einschließlich Handgepäck angezeigt werden, der Transparenz wegen. Kinder müssen nicht für einen reservierten Sitzplatz neben den Eltern zahlen. Bei Verspätungen bleibt es beim bisherigen. Ab 3 Stunden gibt es Geld, gestaffelt nach Entfernungen, wenn die Fluggesellschaft Schuld hat. Dieter Ebeling, Brüssel.
1: Influencer und soziale Medien haben inzwischen einen erheblichen Einfluss auf das Online-Shopping-Verhalten von Kindern und Jugendlichen. So werden 47% der 10- bis 17-Jährigen durch Werbung auf Social-Media-Plattformen auf Produkte aufmerksam, 40% durch Empfehlungen von Influencerinnen und Influencern. Das zeigt die Mediensucht-Sonderanalyse der Krankenkasse DAK Gesundheit. Zum Fußball. Belgien hat am Abend Ägypten den ersten Sieg der WM-Geschichte verdorben. Die Partie endete 1:1 unentschieden. Auch die WM-Partie davor war ein Unentschieden. Spanien und der Außenseiter Kap Verde trennten sich mit 0:0.
2: Ja, die Temperaturen am Dienstag, die legen nochmal ordentlich einen drauf. 21 bis 26 Grad erwarten wir maximal dazu. Einige Wolken, immer mal wieder auch ein bisschen Regen mit dabei. Vor allem am Nachmittag im Osten richtig ungemütlich. Da sind viele Gewitterwolken, immer mal wieder stark Regen und einige steife Böen wahrscheinlich. Also da wird es dann richtig ungemütlich. Ansonsten in höheren Lagen Top-Temperaturen, die wir erwarten von um die 20 Grad.

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1: Die Sprache kann der letzte Hort der Freiheit sein. Wir wissen, dass ein Gespräch, dass ein heimlich weitergereichtes Gedicht kostbarer sein kann als Brot, nachdem in allen Revolutionen die Aufständischen geschrien haben.

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1: Ich bin Ursula Winkler. Am Genfer See starten heute die G7 in den zweiten Tag ihres Gipfeltreffens. Die Staats- und Regierungschefs beraten unter anderem über gemeinsame Positionen, was den Welthandel sowie den Iran und den Ukraine-Krieg angeht. Auch der ukrainische Präsident Zelensky soll bei der Arbeitssitzung im französischen Evian dabei sein.
2: Bislang galten die USA als alleiniger Vermittler im Ukraine-Krieg. Nun will man hier in Evian mit US-Präsident Trump über Vorschläge sprechen, die Deutschland, Frankreich und Großbritannien mit Zelensky beraten haben. Die Europäer wollen mit am Verhandlungstisch sitzen, sollte es zu neuen Gesprächen zwischen Russland und der Ukraine kommen. Das Problem, sie sind sich untereinander nicht einig, wer in Sachen Ukraine für sie sprechen soll. Außerdem ist die Initiative bei osteuropäischen EU-Mitgliedern wie Polen auf Skepsis gestoßen. Michael Evers, Evian.
1: Die EU hat die Beitrittsverhandlungen mit der Ukraine begonnen. Vertreter beider Seiten starteten am Abend in Luxemburg offiziell die Gespräche zum ersten Themenblock. Mit dem ersten Verhandlungsabschnitt werden Gespräche über Themen wie das Justizsystem, den Grundwerteschutz und Sicherheit begonnen. Kandidatenländer müssen dabei unter anderem nachweisen, dass ihre Rechtssysteme, der Grenzschutz und die Polizei den EU-Standards entsprechen. Die britische Regierung plant ein Verbot von mehr